0: aktiv einzugreifen.
1: Bundesinnenminister Dobrindt hatte zuletzt gesagt, dass aus dem Bundesamt für Verfassungsschutz ein echter Geheimdienst werden muss. Und das in etwa so. Ein Nachrichtendienstmitarbeiter soll sich künftig Zugang zu einem anderen Laptop verschaffen können, um an die gespeicherten Daten zu kommen. Es soll auch möglich sein, verschlüsselte Kommunikation mitzulesen. Außerdem soll erlaubt werden, dass Geheimdienstmitarbeiter zum Beispiel in eine Wohnung eindringen können, um etwa Sprengstoff gegen harmloses Pulver auszutauschen. Der Bundestag muss der Reform noch zustimmen. Tine Klimach, Nachrichtenredaktion.
0: Zum Sport. Bei der Schwimm-EM in Paris hat Johannes Liebmann Gold über 800 Meter Freistil gewonnen. Der 19-Jährige setzte sich vor seinem deutschen Teamkollegen Sven Schwarz und Salan Sarkani aus Ungarn durch. Liebmann verbesserte seinen Europarekord um 0,35 Sekunden.
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3: Auf der A7 Richtung Hannover steht zwischen Northeim Nord und Echte ein kaputtes Fahrzeug auf dem rechten Fahrstreifen. Wir wünschen euch eine gute Fahrt.
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3: In Diepholz sind es aktuell 18 Grad, in Wildeshausen messen wir 16 Grad und in Delmenhorst ist es genauso warm. In der Nacht sinkt das Thermometer auf milde 20 Grad. So wird das Wetter morgen. Der Tag startet mit klarem Himmel bis zum späten Vormittag, dann wird es teilweise bewölkt bei anfangs 20 Grad. Im Laufe des Tages steigt das Thermometer auf heiße 37 Grad an.

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1: Ich bin Doc Zeitler. In Deutschland und ganz Europa haben viele Millionen Menschen am Abend gebannt in den Himmel geschaut. Denn schon bevor die Sonne unterging, wurde sie vom Mond verdeckt. In Deutschland war die Sonnenfinsternis nur partiell. Zum Beispiel in Spanien verschwand die Sonne dagegen komplett hinter dem Mond.
2: Ob auf Island, Mallorca oder auch in ganz Deutschland, das Schauspiel am Himmel hat Menschen zusammengebracht, ob in einer Warteschlange für eine Schutzbrille oder an Aussichtspunkten mit besonders gutem Blick auf den Horizont. In den Teilen von Spanien, wo die Sonne komplett verdeckt wurde, waren Hotels seit Monaten ausgebucht. Die nächste Sonnenfinsternis, wieder partiell in Deutschland und komplett unter anderem in Spanien, gibt es übrigens schon im nächsten Sommer, Anfang August. Jan-Henner Reitze, Nachrichtenredaktion.
1: Kaum war die Sonnenfinsternis am Abend vorbei, bot der Himmel schon ein weiteres Spektakel. Der Sternschnuppenstrom der Perseiden, einer der schönsten Meteorströme des Jahres, hat in der Nacht seinen Höhepunkt erreicht. Bis zu 100 Sternschnuppen pro Stunde sollte man an dunklen Orten über den Himmel huschen sehen. Verfassungsschutz und Bundesnachrichtendienst sollen angesichts der wachsenden hybriden Bedrohung Deutschlands mehr Befugnisse erhalten. Eine umfassende Reform, die das Bundeskabinett beschlossen hat, sieht für die deutschen Nachrichtendienste zudem erstmals die Möglichkeit vor, in klar begrenzten Fällen selbst operativ einzugreifen.
3: Bundesinnenminister Dobrindt hatte zuletzt gesagt, dass aus dem Bundesamt für Verfassungsschutz ein echter Geheimdienst werden muss. Und das in etwa so. Ein Nachrichtendienstmitarbeiter soll sich künftig Zugang zu einem anderen Laptop verschaffen können, um an die gespeicherten Daten zu kommen. Es soll auch möglich sein, verschlüsselte Kommunikation mitzulesen. Außerdem soll erlaubt werden, dass Geheimdienstmitarbeiter zum Beispiel in eine Wohnung eindringen können, um etwa Sprengstoff gegen harmloses Pulver auszutauschen. Der Bundestag muss der Reform noch zustimmen. Tine Klimach, Nachrichtenredaktion.
1: Zum Sport. Bei der Schwimm-EM in Paris hat Johannes Liebmann Gold über 800 Meter Freistil gewonnen. Der 19-Jährige setzte sich vor seinem deutschen Teamkollegen Sven Schwarz und Salan Sarkani aus Ungarn durch. Liebmann verbesserte seinen Europarekord um 0,35 Sekunden.
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4: Auf der A28 zwischen Apenremels und Westerstede-West gibt es in beiden Richtungen Gefahr durch Rehe auf der Fahrbahn. Auf der A31 Richtung Leer gibt es in Höhe Haaren Gefahr durch Gegenstände auf der Fahrbahn. Gute Fahrt.
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4: In Delmenhorst und Wildeshausen zeigt das Thermometer aktuell 16 Grad. In Rastede sind es 15 Grad. In der Nacht sinkt das Thermometer auf milde 20 Grad. So wird das Wetter morgen. Der Tag startet mit klarem Himmel bis zum späten Vormittag. Dann wird es teilweise bewölkt bei anfangs 20 Grad. Im Laufe des Tages steigt das Thermometer auf heiße 37 Grad an.

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1: Ich bin Dirk Zeitler. In Deutschland und ganz Europa haben viele Millionen Menschen am Abend gebannt in den Himmel geschaut. Denn schon bevor die Sonne unterging, wurde sie vom Mond verdeckt. In Deutschland war die Sonnenfinsternis nur partiell. Zum Beispiel in Spanien verschwand die Sonne dagegen komplett hinter dem Mond.
2: Ob auf Island, Mallorca oder auch in ganz Deutschland, das Schauspiel am Himmel hat Menschen zusammengebracht, ob in einer Warteschlange für eine Schutzbrille oder an Aussichtspunkten mit besonders gutem Blick auf den Horizont. In den Teilen von Spanien, wo die Sonne komplett verdeckt wurde, waren Hotels seit Monaten ausgebucht. Die nächste Sonnenfinsternis, wieder partiell in Deutschland und komplett unter anderem in Spanien, gibt es übrigens schon im nächsten Sommer, Anfang August. Jan-Henner Reitze, Nachrichtenredaktion.
1: Kaum war die Sonnenfinsternis am Abend vorbei, bot der Himmel schon ein weiteres Spektakel. Der Sternschnuppenstrom der Perseiden erreichte in der Nacht seinen Höhepunkt. Bis zu 100 Sternschnuppen sollte man pro Stunde an dunklen Orten über den Himmel huschen sehen können. Kein Wein, Bier oder Sekt mehr für 14-Jährige. Das sogenannte begleitete Trinken unter Aufsicht von Erwachsenen soll in Deutschland verboten werden. Das hat das Bundeskabinett beschlossen. Ziel ist, Jugendliche besser zu schützen. Als nächstes berät der Bundestag darüber.
3: Grundsätzlich gilt schon eine Altersgrenze von 16 Jahren für den Konsum und Verkauf von Bier, Wein, Sekt oder daraus hergestellten Mischgetränken. Ausnahme ist bisher, wenn Jugendliche von einer sorgeberechtigten Person begleitet werden. Aber diese Ausnahme steht im Widerspruch zu den Zielen der Bundesregierung, Jugendliche besser vor den gesundheitlichen Folgen des Alkoholkonsums zu schützen. Wegen der Suchtgefahren hatten sich die Gesundheitsminister schon vergangenes Jahr für ein Verbot ausgesprochen. Der Bundesrat startete eine entsprechende Initiative. Tine Klimach, Nachrichtenredaktion.
1: Nach dem schweren Erdbeben in Kolumbien ist die Zahl der Todesopfer auf 265 gestiegen. Die offizielle Zahl Vermisster liegt demnach bei 496. Einer inoffiziellen Suchseite zufolge werden allerdings noch knapp 4200 Menschen von ihren Angehörigen gesucht. Rettungskräfte arbeiten mit Hochdruck in den Trümmern, um noch vor Ablauf der kritischen 72-Stunden-Frist Menschen lebend zu bergen.
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4: Hallo auf die Straßen. Aktuell liegen uns keine Meldungen vor. Ihr habt freie Fahrt. In 30 Minuten gibt es hier das nächste Update. Kommt gut und sicher an euer Ziel.
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4: In Delmenhorst, Oldenburg und Hatten zeigt das Thermometer aktuell überall 14 Grad. In der Nacht sinkt das Thermometer auf milde 20 Grad. So wird das Wetter morgen. Der Tag startet mit klarem Himmel bis zum späten Vormittag. Dann wird es teilweise bewölkt bei anfangs 20 Grad. Im Laufe des Tages steigt das Thermometer auf heiße 37 Grad an.

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1: Ich bin Dirk Zeitler. Erst wurde es dämmerig, dann verschwand die Sonne vollständig hinter dem Mond. Millionen Menschen verfolgten die erste totale Sonnenfinsternis über dem spanischen Festland seit mehr als einem Jahrhundert. Sie feierten lautstark auf Dorfplätzen, Berggipfeln, Stränden, Dachterrassen und eigens eingerichteten Beobachtungsplätzen. In Deutschland schlug eine partielle Sonnenfinsternis Millionen in ihren Bann. Hier wurde die Sonne zu rund 85-90% durch den Mond verdeckt. BAföG-Empfänger sollen im nächsten Jahr mehr Geld bekommen. Das Bundeskabinett in Berlin hat gestern eine entsprechende Reform der Ausbildungsfinanzierung auf den Weg gebracht.
2: Der sogenannte BAföG-Grundbedarf für Studierende wird in zwei Schritten angehoben. Zum Wintersemester 2027/28 auf über 500 Euro, dann zum darauffolgenden Sommersemester auf 560 Euro. Auch das Schüler-BAföG steigt. Ebenso die Wohnkostenpauschale. Das betrifft Studierende, die nicht mehr bei den Eltern wohnen. Nächstes Sommersemester gibt es 60 Euro mehr. Eigentlich sollte sie schon zum nächsten Semester steigen. Aber die Koalition konnte sich nicht auf eine Finanzierung einigen. Gerade junge Menschen leiden derzeit besonders unter den hohen Mieten. Tine Klimach, Nachrichtenredaktion.
1: Die Deutsche Bahn bietet 400 zusätzliche Güterwagen an, um Probleme beim Transport per Schiff auszugleichen. Wegen Niedrigwassers in Rhein, Donau und anderen Flüssen in Deutschland können Schiffe weniger laden. Bundesverkehrsminister Bilger hat sich gestern mit seinen Kollegen aus den Ländern über das Thema ausgetauscht.
3: Die Bahn sagt, kurzfristig bis zu 100 Binnenschiffe ersetzen zu können. Als andere Ausweichmöglichkeit haben bis auf Sachsen und Sachsen-Anhalt inzwischen alle Bundesländer das Sonntagsfahrverbot für Lkw ausgesetzt oder gelockert. Bundesverkehrsminister Bilger geht zwar davon aus, dass es noch dauert, bis alle Flüsse wieder normal befahrbar sind, will aber grundsätzlich am Transport per Schiff festhalten und Wasserstraßen besser auf Niedrigwasser vorbereiten. Die Umweltschutzorganisation WWF ist skeptisch und warnt, Fahrrinnen noch weiter auszubaggern. Jan-Henner Reitze, Nachrichtenredaktion.
1: Der Flughafen von Catania bleibt wegen der anhaltenden Aktivität des Ätna länger geschlossen als zunächst angekündigt. Die Sperrung des Airports auf der italienischen Mittelmeerinsel Sizilien wurde am späten Abend abermals verlängert. Starts und Landungen sind nun bis Freitag um 2 Uhr nicht möglich.
4: Und jetzt für euch das Niedersachsen-Update mit Sean Eising. Die Kriminalität in der Landeshauptstadt Hannover ist vergangenes Jahr erneut deutlich zurückgegangen. 2025 wurden rund 67.000 Straftaten registriert. CDU-Landeschef Sebastian Lechner geht optimistisch in den Kommunalwahlkampf. Er erwartet mehrere gewonnene Bürgermeisterwahlen und will mit seiner Partei wieder stärkste Kraft werden. Die asiatische Hornisse breitet sich in Niedersachsen aus. Allein in der Region Hannover gab es dieses Jahr bereits 34 Sichtungen.
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5: Auf der A1 Richtung Bremen ist zwischen Posthausen und Olten der rechte Fahrstreifen gesperrt. Ein kaputter Lastwagen steht dort, die Feuerwehr ist im Einsatz. Gute Fahrt.
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5: In Wildeshausen und Osterholz zeigt das Thermometer aktuell jeweils 14 Grad. In Oldenburg sind es 13 Grad. Und so wird das Wetter heute. Bis zum Vormittag ist es teils bewölkt, dann klart es auf, das Ganze bei hochsommerlichen 34 Grad.

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4: Mit Sean Eising. Kinder haben bei einer Schatzsuche auf einem Campingplatz in Dödlingen im Kreis Oldenburg eine Granate aus dem Zweiten Weltkrieg gefunden. Wie jetzt bekannt wurde, waren sie am Dienstagabend mit Metalldetektoren auf dem Spielplatz unterwegs und stießen dabei auf den verdächtigen Gegenstand. Nach dem Fund wurde der Spielplatz sofort abgesperrt. Der Kampfmittelbeseitigungsdienst rückte an und untersuchte die Granate vor Ort. Nach einer ersten Einschätzung waren keine Evakuierung nötig, so die NWZ. Die Experten stellten schließlich fest, dass die Weltkriegsgranate transportfähig war. Sie konnte deshalb geborgen und abtransportiert werden. Eine Sprengung auf dem Campingplatz war nicht notwendig. Für rund 890.000 niedersächsische Schüler beginnt heute das neue Schuljahr. Rund 80.000 Kinder werden am Samstag neu eingeschult. Das Land setzt unter anderem auf mehr Lehrkräfte und zusätzliche Unterrichtsstunden. Rund 2.000 Stellen sind aktuell ausgeschrieben, etwa 1.600 davon bereits besetzt. Im kommenden Doppelhaushalt sind weitere 1.800 Lehrkräftestellen geplant. Kultusministerin Julia Willi-Hamburg betont außerdem, dass die Grundschulen mehr Zeit für Lesen, Schreiben und Rechnen bekommen. Auch Ganztagsangebote und Schulsozialarbeit sollen ausgebaut werden. Die asiatische Hornisse breitet sich in Niedersachsen aus. Inzwischen wird sie laut dpa regelmäßig gesichtet. Allein in der Region Hannover gab es dieses Jahr bereits 34 Sichtungen. Fachleute warnen davor, die Tiere oder ihre Nester selbst zu beseitigen.
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5: Auf der A1 Richtung Bremen zwischen Posthausen und Olten ist der rechte Fahrstreifen gesperrt. Ein kaputter Lastwagen blockiert die Fahrbahn. Die Feuerwehr ist im Einsatz. Gute Fahrt.
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5: In Kloppenburg und Osterholz zeigt das Thermometer aktuell jeweils 13 Grad. In Damme sind es 14 Grad. Und so wird das Wetter heute. Bis zum Vormittag ist es teils bewölkt, dann klart es auf, das Ganze bei hochsommerlichen 34 Grad.

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1: Wunderschönen guten Morgen, wunderschönen Donnerstag. Donnerstag heißt er hier bei uns bei The Wolf immer. Es wird Zeit für eine neue Ausgabe von Hosted by von Country Stars für die Country-Szene da draußen. Und heute bekommt Joshua Patron eine Stunde lang hier bei uns das Mikrofon. Und der Mann, der steht auch gerade schon neben mir bei mir im Studio. Schönen guten Morgen.
2: Hey zusammen, ich freue mich riesig hier zu sein bei euch.
1: Für alle, die dich vielleicht bisher noch nicht so gut kennen, stell dich vielleicht mal ganz kurz vor.
2: Ja, ich bin Joshua Patron, bin 28 Jahre alt, komme aus der Mitte von Deutschland und habe mein ganzes Leben eigentlich schon Musik gemacht. Viel Johnny Cash, Bruce Springsteen waren da meine Einflüsse. Damit bin ich groß geworden und ich glaube, das wird man heute auch hier in der Stunde hören.
1: Ah, kleiner Teaser also schon mal. Du bringst ein bisschen Mucke von Johnny Cash also mit?
2: Ja, definitiv.
1: Sehr gut. Ansonsten, was kann uns so erwarten? Worum geht's so heute in deiner Stunde?
2: Ich habe mir viele Songwriter ausgewählt, Zach Bryan, Luke Combs, weil das auch das ist, wo ich herkomme und das, was ich am meisten mag, die Mucke. Dementsprechend freut euch auf viel Songwriter-Musik.
1: Wisst ihr Bescheid, heute von 18 bis 19 Uhr, hosted by eine Stunde eben mit Joshua Patron. Und für alle, die heute Abend vielleicht keine Zeit haben, das Gute ist, das Ganze wird auch nochmal wiederholt. Am Sonntag von 18 bis 19 Uhr unbedingt einschalten hier bei uns bei Wubbles.

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3: Mit Sean Eising. Kinder haben bei einer Schatzsuche auf einem Campingplatz in Dödlingen im Kreis Oldenburg eine Granate aus dem Zweiten Weltkrieg gefunden. Wie jetzt bekannt wurde, waren sie am Dienstagabend mit Metalldetektoren auf dem Spielplatz unterwegs und stießen dabei auf den verdächtigen Gegenstand. Nach dem Fund wurde der Spielplatz sofort abgesperrt. Der Kampfmittelbeseitigungsdienst rückte an und untersuchte die Granate vor Ort. Nach einer ersten Einschätzung waren keine Evakuierung nötig, so die NWZ. Die Experten stellten schließlich fest, dass die Weltkriegsgranate transportfähig war. Sie konnte deshalb geborgen und abtransportiert werden. Eine Sprengung auf dem Campingplatz war nicht notwendig. Für rund 890.000 niedersächsische Schüler beginnt heute das neue Schuljahr. Rund 80.000 Kinder werden am Samstag neu eingeschult. Das Land setzt unter anderem auf mehr Lehrkräfte und zusätzliche Unterrichtsstunden. Rund 2.000 Stellen sind aktuell ausgeschrieben, etwa 1.600 davon bereits besetzt. Im kommenden Doppelhaushalt sind weitere 1.800 Lehrkräftestellen geplant. Kultusministerin Julia Willi-Hamburg betont außerdem, dass die Grundschulen mehr Zeit für Lesen, Schreiben und Rechnen bekommen. Auch Ganztagsangebote und Schulsozialarbeit sollen ausgebaut werden. Die asiatische Hornisse breitet sich in Niedersachsen aus. Inzwischen wird sie laut dpa regelmäßig gesichtet. Allein in der Region Hannover gab es dieses Jahr bereits 34 Sichtungen. Fachleute warnen davor, die Tiere oder ihre Nester selbst zu beseitigen.
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4: Hier müsst ihr aktuell am meisten Zeit einplanen. Auf der A1 Richtung Bremen gibt es zwischen Bremen-Brinkum und Bremen-Asten 3 Kilometer Stau. In der Gegenrichtung Richtung Osnabrück steht ihr zwischen Obhusen-Bremen-Mahndorf und Bremen-Asten auf 1 Kilometer. Ebenfalls auf der A1 Richtung Bremen steht zwischen Posthausen und Euten ein kaputter Lastwagen auf dem rechten Fahrstreifen. Der Feuerwehreinsatz ist beendet. Habt eine gute und sichere Fahrt.
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4: In Damme zeigt das Thermometer aktuell 14 Grad. In Diepholz sind es 13 Grad. Und Wildeshausen meldet ebenfalls 13 Grad. Und so wird das Wetter heute. Bis zum Vormittag ist es teils bewölkt, dann klart es auf, das Ganze bei hochsommerlichen 34 Grad.
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5: Hey ho, wunderschönen guten Morgen. Wunderschönen Donnerstag. Langsam werden wir gemeinsam wach. Wir helfen auf jeden Fall mit New Country and Legends. Die gibt's jetzt in der nächsten halben Stunde. Bruce Springsteen, die Eagles, Drake Milligan oder jetzt John Pardy. Hier ist Drinking.

CCR, Creedence Clearwater Revival hier im neuen Country Morgen auf The Wolf mit Proud Mary aus dem Jahr 1969. Was ich ganz schön fand, ich war am Wochenende auf dem 30. Geburtstag und das lief dann alles so über ja, so eine Musikplaylist, wo jeder immer so seine eigenen Songs reinpacken konnte. Und ich sag mal so, da lief auch viel außerhalb des Country-Bereiches. Nicht unbedingt meine Musik, ganz, ganz viel so neuere Artists auch immer wieder. So, dann kam aber plötzlich einer an. Ich stand so gerade am iPad, wollte gerade so meine Songs reinpacken. Der hat mich gefragt, ey Siddle, könntest du nicht vielleicht für mich auch mal so einen CCR-Song reinpacken? Und das hat mich richtig glücklich gemacht. Geil, ey. Und das kam auch übelst gut an und da sieht man wieder, es muss einfach manchmal nur die richtige Musik laufen. Aber irgendwer muss ja eben auch mal in die Playlist reinpacken. So, wir packen auf jeden Fall weiterhin hier für euch richtig gute Musik in die Playlist. Gleich Jordan Davis, Let It Go. Und jetzt gibt's hier Carly Pierce, hier ist Truck on Fire. Wunderschönen guten Morgen, schön, dass ihr mit dabei seid hier auf The Wolf.

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1: Und jetzt kommen wir hier auf The Wolf zu unserem Song des Tages.
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1: Da springen wir zurück zu Sheryl Crow's Debütalbum Tuesday Night Music Club. Es geht um die Single Strong Enough. Und es geht vor allem um die Frage, ja, ich habe meine Macken, ich habe meine dunklen Seiten, meine schwierigen Momente. Hältst du das eigentlich aus? Denn Strong Enough, das steht so ein bisschen hierfür, bist du eigentlich stark genug, um mich zu lieben? Der Song wurde einer ihrer ganz großen frühen Hits. Er erreichte Platz 5 der Billboard Hot 100. Das Debütalbum selbst, das kam sogar auf Platz 3 der Billboard 200 und blieb dort insgesamt 100 Wochen in den Charts. Ja, ich weiß, das ist jetzt vielleicht kein klassischer Country, aber er hat irgendwie auch so viel von dem, was später bei Sheryl Crow irgendwie auch so in Richtung Amerikaner und eben auch Country ging. Also Akustikgitarre, wirklich ein ehrlicher Text und kein großes Tamtam. Und das ist einfach wirklich das, was ich an dem Song, aber eben was ich auch an Country liebe. Jetzt hier für euch unser Song des Tages, der kommt heute von Sheryl Crow hier auf The Wolf und heißt Strong Enough.

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1: Ich bin Uli Reitinger. Millionen Menschen weltweit haben gestern die Sonnenfinsternis verfolgt. In Deutschland wurde die Sonne zu rund 85-90% durch den Mond verdeckt. In Spanien verschwand die Sonne vollständig hinter dem Mond, zum ersten Mal seit mehr als 100 Jahren.
2: Mit A's, O's, Applaus und der ein oder anderen Träne haben Hunderttausende in Spanien das Spektakel gefeiert. Von fast allen Beobachtungsposten aus war die Sonne für ein paar Sekunden als schwarze, von einem Feuerring umgebene Scheibe zu sehen. Rund um die Ballungszentren in Barcelona und Madrid hat die erste totale Sonnenfinsternis seit mehr als 120 Jahren für lange Schlangen gesorgt. Doch das gefürchtete Verkehrschaos blieb aus. Aus Barcelona, Julia Macher.
1: Wie soll Deutschland besser auf Hitzewellen vorbereitet werden? Umweltminister Schneider möchte Zuständigkeiten klarer regeln und dafür das Grundgesetz ändern. Der Schutz vor Hitze solle damit eine gemeinsame Aufgabe von Bund, Ländern und Kommunen werden, sagte Schneider.
3: Ich möchte, dass wir im Grundgesetz eine Möglichkeit schaffen, dass der Bund eine Kompetenz für Handlung, Taten, aber auch Ausgaben hat. Das haben wir bisher nicht. Wir sind in vielerlei Punkten die Hände gebunden. Ich kann die Anpassungsmaßnahmen wie Finanzierung von Klimaanlagen, Verschattung etc. nur unter sehr schweren Bedingungen möglich machen.
1: Der Vorstoß von SPD-Minister Schneider stößt bei der Union auf Skepsis. Eine solche neue breite Kompetenz des Bundes würde Verfassungsjuristen auf Jahre mit Abgrenzungsfragen beschäftigen, aber keinen Vorteil fürs Klima bringen. Das sagte der Vizefraktionschef der Union, Günther Krings, dem Redaktionsnetzwerk Deutschland. Nach dem schweren Erdbeben in Kolumbien ist die Zahl der Todesopfer auf 265 gestiegen. Die offizielle Zahl Vermisster liegt demnach bei knapp 500. Nach inoffiziellen Quellen werden noch mehr als 4000 Menschen von ihren Angehörigen gesucht. Rettungskräfte arbeiten mit Hochdruck in den Trümmern, um Menschen noch lebend zu retten. Die Unterstützung für konkrete Klimaschutzmaßnahmen ist rückläufig. Das hat eine Untersuchung der Bertelsmann Stiftung und des Geoforschungszentrums GFZ ergeben. Demnach sank die Zustimmung zur Energiewende in den vergangenen 5 Jahren von 69-60%. Den Umstieg privater Haushalte auf klimafreundliche Technologien halten sogar 79% ohne staatliche Unterstützung für nicht machbar.
4: Und jetzt für euch das Niedersachsen-Update mit Sean Eising. Die Kriminalität in der Landeshauptstadt Hannover ist vergangenes Jahr erneut deutlich zurückgegangen. 2025 wurden rund 67.000 Straftaten registriert. CDU-Landeschef Sebastian Lechner geht optimistisch in den Kommunalwahlkampf. Er erwartet mehrere gewonnene Bürgermeisterwahlen und will mit seiner Partei wieder stärkste Kraft werden. Die asiatische Hornisse breitet sich in Niedersachsen aus. Allein in der Region Hannover gab es dieses Jahr bereits 34 Sichtungen.
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5: Hier müsst ihr aktuell am meisten Zeit einplanen. Auf der A1 Richtung Bremen gibt es zwischen Dreieck Stur und Bremen-Arsten 5 Kilometer Stau. In der Gegenrichtung, Richtung Osnabrück, stockt der Verkehr zwischen Bremen-Hemelingen und Bremen-Arsten auf 1 Kilometer. Auf der A2 Richtung Hannover steht ihr zwischen Bad Nenndorf und Wunstorf-Lute 3 Kilometer. Gute Fahrt!
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5: Bei euch in Osterholz sind es aktuell 12 Grad. In Delmenhorst und Wildeshausen zeigt das Thermometer ebenfalls 12 Grad. Und so wird das Wetter heute. Bis zum Vormittag ist es teils bewölkt, dann klart es auf, das Ganze bei hochsommerlichen 34 Grad.
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6: Hey ho und wunderschönen guten Morgen. Schön, dass ihr mit dabei seid hier auf The Wolf. Heute 18 bis 19 Uhr, ihr wisst Bescheid. Neue Ausgabe von Hosted by von Country Stars für die Country-Szene. Heute bekommt dort der wunderbare Joshua Patron hier eben eine Stunde lang das Mikrofon und die Entscheidungsgewalt, was hier eben laufen soll. Und wir schauen gleich schon mal ein bisschen genauer auf diese Stunde, denn er hat uns schon verraten, ja, vielleicht den oder den Künstler bringe ich mit. Was genau? Das hören wir dann gleich in ein paar Minuten nach Johnny Cash, I Walk the Line. Und hier ist Tyler Braden mit Devil You Know.

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1: Heute Abend ab 18 Uhr heißt es hier auf The Wolf wieder Einschaltepflicht für euch, denn es gibt eine neue Ausgabe von Hosted By und da dürfen wir uns auf den wunderbaren Joshua Patron hier freuen.
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1: Wunderschönen guten Morgen, schön, dass ihr mit dabei seid hier auf WoWolf. Zach Bryan haben wir gerade gehört und es gibt so ein paar Künstler, da bekomme ich immer Gänsehaut, wenn ich die höre. Und Zach Bryan gehört aber mal sowas von in diese Riege. Spätestens seit diesem legendären Konzert in diesem Jahr in Berlin von ihm auf der Waldbühne werde ich niemals vergessen. Also erst strömender Regen, dann kommt er auf die Bühne und plötzlich hört es quasi schlagartig auf zu regnen. Und, weiß ich nicht, also das war so legendär, alle haben mitgesungen, jeder kannte alle Texte. Das ist so ein Moment, den werde ich in meinem Leben niemals vergessen. Ich glaube, vielen von euch geht es genauso, nur eben mit The Highwaymen. Das sind ja Willie Nelson, Johnny Cash, Waylon Jennings und Kris Kristofferson, also so quasi die legendärsten Country-Künstler aller Zeiten. Und die habe ich jetzt hier für euch auf The Wolf, hier The Riders in the Sky.

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6: Und jetzt gibt es bei uns die Top 5 Fakten rund um Country-Musik, die man selbst im Country-Mekka Nashville nicht kennt.
7: Fakt 5.
6: Country-Musik hat maßgeblich zur Popularität der Jukebox beigetragen, besonders in den Honky-Tonks und Bars der 40er und 50er Jahre.
7: Fakt 4.
6: Einer der legendärsten Country-Auftritte war Johnny Cashs Konzert im Folsom Prison 1968 vor Hunderten von Gefängnisinsassen.
7: Fakt 3.
6: Zu den ersten Country-Musikern und Gruppen gehörten The Carter Family und Jimmy Rogers, der als Vater der Country-Musik gilt.
7: Fakt 2.
6: Im Jahr 2012 spendete Taylor Swift $4 Millionen für das Taylor Swift Education Center in der Country Music Hall of Fame.
7: Fakt 1.
6: Der Begriff Country and Western Music wurde 1949 von der Plattenindustrie eingeführt, um den abwertenden Begriff Hillbilly Musik zu ersetzen.
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8: Mit Sean Eising. Kinder haben bei einer Schatzsuche auf einem Campingplatz in Dötlingen im Kreis Oldenburg eine Granate aus dem Zweiten Weltkrieg gefunden. Wie jetzt bekannt wurde, waren sie am Dienstagabend mit Metalldetektoren auf dem Spielplatz unterwegs und stießen dabei auf den verdächtigen Gegenstand. Nach dem Fund wurde der Spielplatz sofort abgesperrt. Der Kampfmittelbeseitigungsdienst rückte an und untersuchte die Granate vor Ort. Nach einer ersten Einschätzung waren keine Evakuierung nötig, so die NWZ. Die Experten stellten schließlich fest, dass die Weltkriegsgranate transportfähig war. Sie konnte deshalb geborgen und abtransportiert werden. Eine Sprengung auf dem Campingplatz war nicht notwendig. Für rund 890.000 niedersächsische Schüler beginnt heute das neue Schuljahr. Rund 80.000 Kinder werden am Samstag neu eingeschult. Das Land setzt unter anderem auf mehr Lehrkräfte und zusätzliche Unterrichtsstunden. Rund 2.000 Stellen sind aktuell ausgeschrieben, etwa 1.600 davon bereits besetzt. Im kommenden Doppelhaushalt sind weitere 1.800 Lehrkräftestellen geplant. Kultusministerin Julia Willi-Hamburg betont außerdem, dass die Grundschulen mehr Zeit für Lesen, Schreiben und Rechnen bekommen. Auch Ganztagsangebote und Schulsozialarbeit sollen ausgebaut werden. Die asiatische Hornisse breitet sich in Niedersachsen aus. Inzwischen wird sie laut dpa regelmäßig gesichtet. Allein in der Region Hannover gab es dieses Jahr bereits 34 Sichtungen. Fachleute warnen davor, die Tiere oder ihre Nester selbst zu beseitigen.
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9: Hier müsst ihr aktuell am meisten Zeit einplanen. Auf der A1 Richtung Bremen gibt es zwischen Dreieck Stur und Bremen-Hemelingen 6 Kilometer Stau. In der Gegenrichtung, Richtung Osnabrück, ist der Verkehr zwischen Bremen-Hemelingen und Bremen-Brinkum dicht. Auf der A2 Richtung Hannover stockt es zwischen Bad Nenndorf und Wunstorf-Lute auf 5 Kilometern. Habt eine gute und sichere Fahrt.
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9: In Wildeshausen zeigt das Thermometer aktuell 13 Grad. Etwas kühler ist es in Rastede mit 12 Grad. Delmenhorst meldet hingegen 14 Grad. Und so wird das Wetter heute. Bis zum Morgen ist es teils bewölkt, dann klart es auf. Das Ganze bei maximal 33 Grad.
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10: Hey ho, wunderschönen guten Morgen an alle Frühaufsteher hier. Der erste Kaffee, der läuft hoffentlich schon bei euch durch. Und wir haben jetzt den passenden Sound dazu gleich. Bonnie Raitt, Something to Talk About. Und davor gibt's noch Ella Langley, gemeinsam mit Morgan Wallen, I Can't Love You Anymore. Ich bin Zettel. Schönen Donnerstag.

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1: 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Und bei mir zu Gast ist jetzt nochmal einer der Mitveranstalter, Peter Kramer, nämlich. Schönen guten Morgen.
2: Howdy und moin Settel.
1: Peter, wir hatten dich in den letzten Tagen auch schon immer hier wieder zu Gast. Du hast uns da zum Beispiel auch erzählt, was für dich persönlich Country bedeutet, was das Watten Country ist. Erzähl uns doch vielleicht nochmal ganz kurz, für wen ist denn eigentlich das Festival gedacht? So nur für die Country-Cracks?
2: Generell ist das Festival für jeder Frau, für jeder Mann. Würde jetzt nicht sagen, das ist speziell für Country-Affine. Wir sehen das immer wieder, dass Leute auch einfach mal reinschnuppern und begeistert sind von der musikalischen Auswahl. Das haben wir jetzt über 2 Jahre so erfahren dürfen. Und wer einmal bei uns war, kommt in der Regel wieder. Das merken wir auch an den Buchungen.
1: Mitveranstalter vom Watten Country Music Festival, Peter Kramer. Vielen lieben Dank dir. Wir freuen uns schon drauf. 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

Die ganz neue Nummer von Nate Smith, Find Me in a Bar, zuerst gehört hier bei mir im neuen Country Morgen. Spannender Fakt dazu, der ist jetzt für seine Promo-Aktion wirklich auch in Bars reingegangen. Der hat nämlich in etlichen Bars in den Staaten diesen Song performt. Passt natürlich sehr, sehr gut, obwohl der eigentlich sehr düster ist, weil es nämlich darum geht, dass er seine ganzen Sorgen, seine Probleme eben in genau solchen Bars wegsäuft. Wir wollen es aber ein bisschen positiver jetzt angehen, deswegen habe ich ein ganz, ganz tolles Duo hier für euch. Und zwar Kenny Rogers und Dolly Parton. Viel legendärer kann es nicht mehr werden, ne? Hier ist jetzt für euch Islands in the Stream. Schön.

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1: Ich bin Uli Reitinger. Die totale Sonnenfinsternis hat in Spanien Millionen Menschen begeistert. Für kurze Zeit verschwand die Sonne vollständig hinter dem Mond. Ein Großevent, auf das sich auch die Behörden auf Mallorca schon lange vorbereitet hatten. Mehr als 2100 Einsatzkräfte waren auf den Balearen im Einsatz.
2: Drohnen haben aus der Luft die Menschenmengen an besonders stark frequentierten Orten auch überwacht. Und die meisten Einsätze gab es wegen Verkehrsproblemen. Für viele Menschen auf Mallorca war die Sonnenfinsternis vor allem ein sehr emotionaler Moment. Die Menschen lagen sich in den Armen, haben gejubelt und hatten auch Tränen in den Augen. Also ein Ereignis, das die Insel so schnell wohl nicht mehr vergessen wird. Aus Palma, Pia Eschenbach.
1: Nach dem schweren Erdbeben in Kolumbien stehen die Rettungskräfte bei der Suche nach Überlebenden vor kritischen Stunden. Das entscheidende 72-Stunden-Zeitfenster, um unter Trümmern eingeschlossene Menschen noch lebend bergen zu können, schließt sich heute. Danach sinken die Erfolgschancen deutlich. Bei dem Beben der Stärke 7,4 vom Montag sind mindestens 265 Menschen ums Leben gekommen. Mineralwasserabfüller müssen wegen erhöhter Nachfrage infolge der Hitze mit weniger Flaschen und Kisten als üblich zurechtkommen. Es gebe ungefähr seit Ende Juni einen anhaltenden Logistikengpass, sagte die Sprecherin des Verbands Deutscher Mineralbrunnen in Bonn.
3: Bei starker Hitze sollten Erwachsene 2 bis 3 Liter Wasser trinken. Das haben viele gemacht, aber die Flaschen und Kisten offenbar nicht zurückgebracht, denn die fehlen den Herstellern von Mineralwasser. Aber ein Versorgungsengpass besteht nicht, so der Verband. Bestimmte Marken könnten kurzzeitig nicht erhältlich sein. Bei den Getränkehändlern geht es auch eher um Logistik. Sie hatten schon vor dem Sommer ihre Lagerbestände aufgestockt, heißt es vom Getränkegroßhandel. Immerhin beim Bier wird es keine Probleme geben. Der Brauerbund sagt, Nachschub ist gesichert. Tine Klimach, Nachrichtenredaktion.
1: Thüringens AfD-Fraktionschef Björn Höcke will Sarah Wagenknecht zur neuen Regierungschefin machen. Werden Sie Ministerpräsidentin des Freistaats Thüringen, sagte Höcke in einem Video, das er bei X gepostet hat. AfD und Wagenknechts Partei BSW hätten eine Mehrheit im Erfurter Landtag. Höcke reagiert damit auf Andeutungen Wagenknechts im Wahlkampf in Sachsen-Anhalt. Dort hatte sie signalisiert, ihre Partei könnte einem AfD-Ministerpräsidenten in Magdeburg zur Macht verhelfen.
4: Und jetzt für euch das Niedersachsen-Update mit Sean Eising. Die Kriminalität in der Landeshauptstadt Hannover ist vergangenes Jahr erneut deutlich zurückgegangen. 2025 wurden rund 67.000 Straftaten registriert. CDU-Landeschef Sebastian Lechner geht optimistisch in den Kommunalwahlkampf. Er erwartet mehrere gewonnene Bürgermeisterwahlen und will mit seiner Partei wieder stärkste Kraft werden. Die asiatische Hornisse breitet sich in Niedersachsen aus. Allein in der Region Hannover gab es dieses Jahr bereits 34 Sichtungen.
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5: Hier müsst ihr aktuell am meisten Zeit einplanen. Auf der A1 Richtung Bremen gibt es zwischen dem Dreieck Stur und Bremen-Arsten 6 Kilometer Stau. Ihr verliert dort mindestens 36 Minuten. Auf der A2 Richtung Hannover staut es sich zwischen Bad Nenndorf und Garbsen auf 5 Kilometern. Der Zeitverlust beträgt mindestens 14 Minuten. Auf der A33 Richtung Bielefeld stockt der Verkehr zwischen Haderberg und Hilter auf 3 Kilometern. In der Gegenrichtung gibt es zwischen Hilter und Haderberg 1 Kilometer Stau. Gute Fahrt.
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5: In Oldenburg zeigt das Thermometer aktuell 13 Grad. Deutlich wärmer ist es in Diepholz mit 17 Grad. In Hatten sind es ebenfalls 13 Grad. Und so wird das Wetter heute. Bis zum Morgen ist es teils bewölkt, dann klart es auf. Das Ganze bei maximal 33 Grad.
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6: Hey ho, einen wunderschönen guten Morgen, liebe Wölfe. Jetzt geht's so langsam los mit dem Arbeitstag. Die ersten Kollegen, die nerven schon. Kein Problem. Wir bringen euch gut durch diesen Morgen und zwar mit richtig, richtig gutem Country. Jetzt gleich hier für euch Shaboozy, Barsong, Tipsy davor noch, Billy Ray Cyrus, This Boots Are Made For Walking. Und jetzt gibt's nochmal Tim Fantol. Den habe ich im letzten Jahr in einer ganz kleinen Venue live gesehen. Ganz, ganz toller Künstler aus den Niederlanden. 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

Billy Ray Cyrus, These Boots Are Made For Walking, der perfekte Wachmacher für diesen Donnerstag, oder? Schön, dass ihr mit dabei seid hier auf The Wolf, und wenn das noch nicht ausgereicht hat, dann machen wir direkt doch damit weiter. Gleich Tucker Wetmore, New Country gibt's von ihm, Brunette und davor noch Shaboozy, der Sommersong des Jahres 2024. Hier ist der Barsong Tipsy. 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
1: Und jetzt kommen wir hier auf The Wolf zu unserem Song des Tages.
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1: Da springen wir zurück zu Sheryl Crow's Debütalbum Tuesday Night Music Club. Es geht um die Single Strong Enough. Und es geht vor allem um die Frage, ja, ich habe meine Macken, ich habe meine dunklen Seiten, meine schwierigen Momente. Hältst du das eigentlich aus? Denn Strong Enough, das steht so ein bisschen hierfür, bist du eigentlich stark genug, um mich zu lieben? Der Song wurde einer ihrer ganz großen frühen Hits. Er erreichte Platz 5 der Billboard Hot 100. Das Debütalbum selbst, das kam sogar auf Platz 3 der Billboard 200 und blieb dort insgesamt 100 Wochen in den Charts. Ja, ich weiß, das ist jetzt vielleicht kein klassischer Country, aber er hat irgendwie auch so viel von dem, was später bei Sheryl Crow irgendwie auch so in Richtung Amerikaner und eben auch Country ging. Also Akustikgitarre, wirklich ein ehrlicher Text und kein großes Tamtam. Und das ist einfach wirklich das, was ich an dem Song, aber eben was ich auch an Country liebe. Jetzt hier für euch unser Song des Tages, der kommt heute von Sheryl Crow hier auf The Wolf und heißt Strong Enough.

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8: Hey, we're Dan and Shay.
9: And this is Save Me the Trouble.
10: Why don't you save me the trouble? 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
11: We're so proud of
12: Wir sind so stolz auf diesen Song, einer unserer absoluten Favoriten. Jedes Mal, wenn ich ihn höre, denke ich, Shay Mooney ist einfach der beste Sänger überhaupt. Er hat sich hier wirklich die Seele aus dem Leib gesungen. Schon als wir den Song geschrieben haben, hatten wir diese Vision, ihn live zu performen. Und wir glauben, das wird einer dieser Songs, den jeder mitsingt. Er setzt den Ton für unser neues Album und wir hoffen, dass er euch genauso gefällt wie uns.
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14: Mit Sean Eising. Kinder haben bei einer Schatzsuche auf einem Campingplatz in Dötlingen im Kreis Oldenburg eine Granate aus dem Zweiten Weltkrieg gefunden. Wie jetzt bekannt wurde, waren sie am Dienstagabend mit Metalldetektoren auf dem Spielplatz unterwegs und stießen dabei auf den verdächtigen Gegenstand. Nach dem Fund wurde der Spielplatz sofort abgesperrt. Der Kampfmittelbeseitigungsdienst rückte an und untersuchte die Granate vor Ort. Nach einer ersten Einschätzung waren keine Evakuierung nötig, so die NWZ. Die Experten stellten schließlich fest, dass die Weltkriegsgranate transportfähig war. Sie konnte deshalb geborgen und abtransportiert werden. Eine Sprengung auf dem Campingplatz war nicht notwendig. Für rund 890.000 niedersächsische Schüler beginnt heute das neue Schuljahr. Rund 80.000 Kinder werden am Samstag neu eingeschult. Das Land setzt unter anderem auf mehr Lehrkräfte und zusätzliche Unterrichtsstunden. Rund 2.000 Stellen sind aktuell ausgeschrieben, etwa 1.600 davon bereits besetzt. Im kommenden Doppelhaushalt sind weitere 1.800 Lehrkräftestellen geplant. Kultusministerin Julia Willi-Hamburg betont außerdem, dass die Grundschulen mehr Zeit für Lesen, Schreiben und Rechnen bekommen. Auch Ganztagsangebote und Schulsozialarbeit sollen ausgebaut werden. Die asiatische Hornisse breitet sich in Niedersachsen aus. Inzwischen wird sie laut dpa regelmäßig gesichtet. Allein in der Region Hannover gab es dieses Jahr bereits 34 Sichtungen. Fachleute warnen davor, die Tiere oder ihre Nester selbst zu beseitigen.
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15: Hier müsst ihr aktuell am meisten Zeit einplanen. Auf der A1 Richtung Bremen gibt es zwischen dem Dreieck Stur und Bremen-Arsten 9 Kilometer Stau. In der Gegenrichtung Richtung Osnabrück stockt der Verkehr zwischen Bremen-Hemelingen und Bremen-Arsten auf 1 Kilometer. Auf der A2 Richtung Hannover staut es sich zwischen Bad Nenndorf und Wunstorf-Lute auf 7 Kilometern. Wir wünschen euch eine gute Fahrt.
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15: In Osterholz zeigt das Thermometer aktuell 18 Grad. Etwas kühler ist es in Damme mit 17 Grad und in Rastede sind es 16 Grad. Und so wird das Wetter heute. Bis zum Morgen ist es teils bewölkt, dann klart es auf. Das Ganze bei maximal 33 Grad.
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6: Hey und wunderschönen guten Morgen. Wunderschönen Donnerstag. Wir dürfen uns gleich auf einen ganz, ganz tollen Gast freuen. Und zwar auf Joshua Patron. Der ist ja heute Abend ab 18 Uhr eben hier bei uns. Unser Host von Hosted by auf The Wolf. Und gleich verrät er uns schon mal so, was für Songs er mitbringt und vor allem, was er sonst so zu erzählen hat. Das gibt's direkt nach Hank Williams Jr., A Country Boy Can Survive. Und jetzt gibt's den wunderbaren Max McKnown. Hier ist Dan.

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1: Wunderschönen guten Morgen, wunderschönen Donnerstag. Donnerstag heißt er hier bei uns bei The Wolf immer. Es wird Zeit für eine neue Ausgabe von Hosted by von Country Stars für die Country-Szene da draußen. Und heute bekommt Joshua Patron eine Stunde lang hier bei uns das Mikrofon. Und der Mann, der steht auch gerade schon neben mir bei mir im Studio. Schönen guten Morgen.
2: Hey zusammen, ich freue mich riesig hier zu sein bei euch.
1: Für alle, die dich vielleicht bisher noch nicht so gut kennen, stell dich vielleicht mal ganz kurz vor.
2: Ja, ich bin Joshua Patron, bin 28 Jahre alt, komme aus der Mitte von Deutschland und habe mein ganzes Leben eigentlich schon Musik gemacht. Viel Johnny Cash, Bruce Springsteen waren da meine Einflüsse. Damit bin ich groß geworden und ich glaube, das wird man heute auch hier in der Stunde hören.
1: Ah, kleiner Teaser also schon mal. Du bringst ein bisschen Mucke von Johnny Cash also mit?
2: Ja, definitiv.
1: Sehr gut. Ansonsten, was kann uns so erwarten? Worum geht's so heute in deiner Stunde?
2: Ich habe mir viele Songwriter ausgewählt, Zach Bryan, Luke Combs, weil das auch das ist, wo ich herkomme und das, was ich am meisten mag, die Mucke. Dementsprechend freut euch auf viel Songwriter-Musik.
1: Wisst ihr Bescheid, heute von 18 bis 19 Uhr hosted by eine Stunde eben mit Joshua Patron. Und für alle, die heute Abend vielleicht keine Zeit haben, das Gute ist, das Ganze wird auch nochmal wiederholt. Am Sonntag von 18 bis 19 Uhr unbedingt einschalten hier bei uns bei Wubble.

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1: 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Und bei mir zu Gast ist jetzt nochmal einer der Mitveranstalter, Peter Kramer, nämlich. Schönen guten Morgen.
2: Howdy und moin Settel.
1: Peter, wir hatten dich in den letzten Tagen auch schon immer hier wieder zu Gast. Du hast uns zum Beispiel auch erzählt, was für dich persönlich Country bedeutet, was das Watten Country ist. Erzähl uns doch vielleicht nochmal ganz kurz, für wen ist denn eigentlich das Festival gedacht? So nur für die Country-Cracks?
2: Generell ist das Festival für jeder Frau, für jeder Mann. Würde jetzt nicht sagen, das ist speziell für Country-Affine. Wir sehen das immer wieder, dass Leute auch einfach mal reinschnuppern und begeistert sind von der musikalischen Auswahl. Das haben wir jetzt über 2 Jahre so erfahren dürfen. Und wer einmal bei uns war, kommt in der Regel wieder. Das merken wir auch an den Buchungen.
1: Mitveranstalter vom Watten Country Music Festival, Peter Kramer. 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
1: Die meiste Geduld braucht ihr im Moment auf der A2 Richtung Hannover, zwischen Garbsen und Bad Nenndorf. Dort gibt es 8 Kilometer stockenden Verkehr. Auf der A1 Richtung Bremen, zwischen Dreieck Stur und Bremen-Arsten, staut es sich auf 7 Kilometern. Ebenfalls auf der A1 Richtung Bremen, zwischen Posthausen und Olten, gibt es 1 Kilometer Stau. Auf der A27 Richtung Bremerhaven, zwischen Bremerhaven-Süd und Bremerhaven-Geestemünde, steht ihr auf 2 Kilometern. In der Gegenrichtung, Richtung Bremen, zwischen Achim Ost und Achim Nord, gibt es 1 Kilometer Stau. Habt eine gute und sichere Fahrt.
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1: Bei euch in Ganderkesee sind es aktuell 18 Grad. In Delmenhorst sind es ebenfalls 18 Grad. Kloppenburg meldet dagegen 19 Grad. Und so wird das Wetter heute. Bis zum Morgen ist es teils bewölkt, dann klart es auf. Das Ganze bei maximal 33 Grad.

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9: Country-Musik und Live-Auftritte, das ist eine Kombi, die seit Jahrzehnten die Herzen der Fans höher schlagen lässt. Und wer denkt da nicht an die legendäre Nacht im Jahr 1968? Ich spreche natürlich von Johnny Cash' ikonischen Konzert im Folsom State Prison. Mit Hello, I'm Johnny Cash begrüßte der Man in Black damals das Publikum, eine Gruppe von Insassen, und lieferte eine unvergessliche Performance ab. Springen wir ein bisschen weiter in eine Zeit, als Garth Brooks begann, die Country-Musikszene zu revolutionieren.
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9: Sein Konzert im Central Park in New York City im Jahr 1997 ist bis heute natürlich legendär. Vor mehr als, ja, ihr habt richtig gehört, 980.000 Menschen legte Garth eine Show hin, die bis heute neue Maßstäbe setzte. Aber wir dürfen natürlich auch die jüngere Generation nicht vergessen, und da kommt man natürlich aktuell nicht an Taylor Swift vorbei.

0: verursachte Erdbeben, glitzernde Kostüme und volle Städte. Die sogenannten Swifties folgen ihrem großen Idol überall hin und lösen während ihrer Live-Shows nicht zu vergleichende Hypewellen aus. Aber egal in welcher Größenordnung, sind wir mal ganz ehrlich, Country und Live-Musik, das passt einfach zusammen.
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4: Mit Sean Eising. Kinder haben bei einer Schatzsuche auf einem Campingplatz in Dötlingen im Kreis Oldenburg eine Granate aus dem Zweiten Weltkrieg gefunden. Wie jetzt bekannt wurde, waren sie am Dienstagabend mit Metalldetektoren auf dem Spielplatz unterwegs und stießen dabei auf den verdächtigen Gegenstand. Nach dem Fund wurde der Spielplatz sofort abgesperrt. Der Kampfmittelbeseitigungsdienst rückte an und untersuchte die Granate vor Ort. Nach einer ersten Einschätzung waren keine Evakuierung nötig, so die NWZ. Die Experten stellten schließlich fest, dass die Weltkriegsgranate transportfähig war. Sie konnte deshalb geborgen und abtransportiert werden. Eine Sprengung auf dem Campingplatz war nicht notwendig. Für rund 890.000 niedersächsische Schüler beginnt heute das neue Schuljahr. Rund 80.000 Kinder werden am Samstag neu eingeschult. Das Land setzt unter anderem auf mehr Lehrkräfte und zusätzliche Unterrichtsstunden. Rund 2.000 Stellen sind aktuell ausgeschrieben, etwa 1.600 davon bereits besetzt. Im kommenden Doppelhaushalt sind weitere 1.800 Lehrkräftestellen geplant. Kultusministerin Julia Willi-Hamburg betont außerdem, dass die Grundschulen mehr Zeit für Lesen, Schreiben und Rechnen bekommen. Auch Ganztagsangebote und Schulsozialarbeit sollen ausgebaut werden. Die asiatische Hornisse breitet sich in Niedersachsen aus. Inzwischen wird sie laut dpa regelmäßig gesichtet. Allein in der Region Hannover gab es dieses Jahr bereits 34 Sichtungen. Fachleute warnen davor, die Tiere oder ihre Nester selbst zu beseitigen.
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5: Die meiste Geduld braucht ihr im Moment auf der A1 Richtung Bremen. Zwischen Dreieck Stur und Bremen-Hemelingen gibt es 7 Kilometer Stau. Ebenfalls Richtung Bremen, zwischen Posthausen und Olten, staut es sich auf 3 Kilometern wegen Bergungsarbeiten. Auf der A2 Richtung Hannover stockt der Verkehr zwischen Bad Nenndorf und Garbsen auf 10 Kilometern. Im weiteren Verlauf Richtung Hannover gibt es zwischen Hannover-Herrenhausen und Dreieck Hannover-West 1 Kilometer Stau. Auf der A27 Richtung Bremen staut es sich zwischen Achim Ost und dem Bremer Kreuz auf 2 Kilometern. In der Gegenrichtung, Richtung Bremerhaven, gibt es zwischen Bremerhaven Süd und Bremerhaven Geestemünde ebenfalls 2 Kilometer Stau. Habt eine gute und sichere Fahrt.
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5: Bei euch im Gandakesee sind es aktuell 18 Grad. In Kappeln messen wir 21 Grad und Hatten meldet 20 Grad. Und so wird das Wetter heute. Bis zum Morgen ist es teils bewölkt, dann klart es auf. Das Ganze bei maximal 33 Grad.

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1: Und jetzt kommen wir hier auf The Wolf zu unserem Song des Tages.
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1: Da springen wir zurück zu Sheryl Crow's Debütalbum Tuesday Night Music Club. Es geht um die Single Strong Enough. Und es geht vor allem um die Frage, ja, ich habe meine Macken, ich habe meine dunklen Seiten, meine schwierigen Momente. Hältst du das eigentlich aus? Denn Strong Enough, das steht so ein bisschen hierfür, bist du eigentlich stark genug, um mich zu lieben? Der Song wurde einer ihrer ganz großen frühen Hits. Er erreichte Platz 5 der Billboard Hot 100. Das Debütalbum selbst, das kam sogar auf Platz 3 der Billboard 200 und blieb dort insgesamt 100 Wochen in den Charts. Ja, ich weiß, das ist jetzt vielleicht kein klassischer Country, aber er hat irgendwie auch so viel von dem, was später bei Sheryl Crow irgendwie auch so in Richtung Amerikaner und eben auch Country ging. Also Akustikgitarre, wirklich ein ehrlicher Text und kein großes Tamtam. Und das ist einfach wirklich das, was ich an dem Song, aber eben was ich auch an Country liebe. Jetzt hier für euch unser Song des Tages, der kommt heute von Sheryl Crow hier auf The Wolf und heißt Strong Enough.

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1: Ich bin Uli Reitinger. Millionen Menschen weltweit haben gestern die Sonnenfinsternis verfolgt. In Deutschland wurde die Sonne zu rund 85-90% durch den Mond verdeckt. In Spanien verschwand die Sonne vollständig hinter dem Mond zum ersten Mal seit mehr als 100 Jahren.
2: Mit A's, O's, Applaus und der ein oder anderen Träne haben Hunderttausende in Spanien das Spektakel gefeiert. Von fast allen Beobachtungsposten aus war die Sonne für ein paar Sekunden als schwarze, von einem Feuerring umgebene Scheibe zu sehen. Rund um die Ballungszentren in Barcelona und Madrid hat die erste totale Sonnenfinsternis seit mehr als 120 Jahren für lange Schlangen gesorgt. Doch das gefürchtete Verkehrschaos blieb aus. Aus Barcelona, Julia Macher.
1: Hitzeperioden haben deutschlandweit in diesem Jahr nach Schätzungen des Robert-Koch-Instituts zu rund 12.500 Sterbefällen geführt. Das geht aus einem aktuellen RKI-Bericht hervor. Damit sind in diesem Jahr bereits deutlich mehr Menschen infolge von Hitze gestorben als sonst in ganzen Jahren. Besonders im Saarland und in Rheinland-Pfalz gab es in diesem Jahr viele Hitzetote. Auch Hessen und Baden-Württemberg sind überproportional betroffen. Die Deutsche Bahn will auch hunderte Beschäftigte an den Bahnhöfen mit einer Bodycam ausstatten. Die Mitarbeitenden sollen dadurch besser geschützt werden, heißt es vom Konzern. Die Aktion ist freiwillig.
3: Immer wieder sorgen Angriffe auf Zugbegleiter für Schlagzeilen, doch auch an den Bahnhöfen wird die Lage für Bahnmitarbeiter manchmal brenzlig. Jemand tickt am Serviceschalter aus, weil er heute nicht mehr weiterkommt. Betrunkene Jugendliche randalieren auf dem Bahnsteig. Die Deutsche Bahn bietet ihren Beschäftigten auf Bahnhöfen nun an, sich mit einer Bodycam zu sichern. Für Zugbegleiter gibt es das Angebot ja bereits. In Frankfurt-Main und in Bielefeld sind Kollegen auf den Bahnhöfen schon ausgestattet. Lea Matschulat, Nachrichtenredaktion.
1: Befristete Arbeitsverträge werden in Deutschland weiterhin vor allem mit jungen Menschen abgeschlossen. In der Altersgruppe zwischen 15 und 25 Jahren waren vergangenes Jahr 18,3% befristet beschäftigt, berichtet das Statistische Bundesamt. Bei sämtlichen Beschäftigten liegt der Anteil befristeter Jobs bei nur 6%. Damit sind die Jobs auf Zeit am deutschen Arbeitsmarkt insgesamt rückläufig.
4: Das Niedersachsen-Update mit Vincent Schulz. Niedersachsen modernisiert seine Polizeihubschrauber. Der erste von zwei neuen Maschinen ist jetzt in Hannover in Dienst gestellt worden. Insgesamt investiert das Land 42,7 Millionen Euro. Bremens Bürgermeister Andreas Bovenschulte hat die niedersächsische SPD in Hannover auf die Kommunalwahl eingestimmt. Erst mit politischen Forderungen und danach mit Gitarre und Gesang. Und wir bleiben direkt bei der SPD. Niedersachsens Ministerpräsident Olaf Jies hat seine Partei auch auf die Kommunalwahl eingestimmt. Er fordert Geschlossenheit und stellt sich hinter Vizekanzler Lars Klingbeil.
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5: Hier müsst ihr aktuell am meisten Zeit einplanen. Auf der A2 Richtung Hannover gibt es zwischen Bad Nenndorf und Garbsen 11 Kilometer stockenden Verkehr. Ebenfalls Richtung Hannover steht ihr zwischen Veltheim und Bad Alsen auf 1 Kilometer. Auf der A1 Richtung Bremen gibt es zwischen Dreieck Stur und Bremen-Hemelingen 9 Kilometer Stau. Ebenfalls auf der A1 Richtung Bremen zwischen Stuckenborstel und Euthen staut es sich auf 4 Kilometern wegen Bergungsarbeiten. Gute Fahrt.
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5: In Osterholz zeigt das Thermometer aktuell 20 Grad. In Oldenburg sind es 23 Grad und in Diepholz ebenfalls 23 Grad. Und so wird das Wetter heute. Bis zum Morgen ist es teils bewölkt, dann klart es auf. Das Ganze bei maximal 33 Grad.
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6: Hey ho und wunderschönen Donnerstag. Ey Leute, noch 2 Stunden bis zum Mittag. Klingt lang, aber ich sag mal so, wer Country hört, der hat auf jeden Fall jetzt schon gute Laune. Und vor allem vergeht die Zeit dann wie im Flug. Also unbedingt dranbleiben. Ich bin Schädel und ich hab gleich Riley Green mit Think As You Drunk für euch. Davor noch die Eagles, Line Eyes. Und hier sind Willie Nelson und Toby Keith. 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
9: Und jetzt entführen wir euch hier bei The Wolf in die Welt der größten Country-Balladen aller Zeiten.
10: And I will always love you.
9: Wer könnte denn diese legendäre Stimme bitte vergessen? Dolly Partons I Will Always Love You ist eine der bekanntesten Country-Balladen und hat die Herzen von Millionen Menschen erobert. Ein wirklich zeitloser Klassiker, der dann ja später auch von der unvergesslichen Whitney Houston neu interpretiert wurde.
11: And I'm glad I didn't know the way it all would end.
9: Und da haben wir Garth Brooks mit The Dance. Für viele ja sein Signature-Song. The Dance wurde 1989 veröffentlicht. Die Ballade erinnert uns daran, wie wertvoll die Momente im Leben sind. Ein echtes Meisterwerk der Country-Musik.
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9: Auch der King of Country darf in dieser Liste natürlich nicht fehlen. I Cross My Heart von George Strait ist ein Liebeslied, das 1992 rausgekommen ist, auch schon über 30 Jahre alt, wird aber immer noch gerne gehört. Es besticht vor allem durch seine ehrliche Botschaft.
13: Jolene, Jolene, Jolene, Jolene, please don't take him just because you can.
9: Und zum Schluss noch einmal Dolly Parton und das, wie ich finde, zu Recht. Jolene ist nicht nur eine der bekanntesten Balladen aller Zeiten, sondern auch eine herzzerreißende. Das war unsere kleine Reise durch die größten Country-Balladen aller Zeiten.
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14: Hier müsst ihr aktuell am meisten Zeit einplanen. Auf der A1 Richtung Bremen gibt es zwischen Dreieck Stur und Bremen-Arsten 9 Kilometer Stau. Der Zeitverlust beträgt mindestens 40 Minuten. Auf der A2 Richtung Hannover steht ihr zwischen Bad Nenndorf und Garbsen auf 7 Kilometern. Ihr verliert dort mindestens 15 Minuten. Auf der A1 Richtung Bremen gibt es zwischen Stuckenborstel und Euthen 5 Kilometer Stau wegen Bergungsarbeiten. Der rechte Fahrstreifen ist gesperrt, mindestens 37 Minuten Zeitverlust. Gute Fahrt.
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14: In Wildeshausen, Hatten und Oldenburg zeigt das Thermometer aktuell überall 22 Grad. In den nächsten Stunden ist es überwiegend klar. Heute Nacht sinkt das Thermometer auf milde 17 Grad. Morgen wird es teilweise bewölkt mit sonnigen Abschnitten bei bis zu heißen 36 Grad.
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3: Hey ho und wunderschönen Donnerstag euch allen. Ich kann euch leider nicht versprechen, dass ich eure To-Do-Listen ein bisschen kürzer machen kann. Aber was ich euch versprechen kann, ist, dass ich jetzt richtig guten Country für euch habe. Und das ist doch mindestens mal genauso viel wert, oder? Also irgendwie schon, finde ich. John Party Nightshift gleich hier für euch. Cody Johnson und Luke Combs. Shot of the Bull, ihre ganz neue Nummer. Die Traveling Wilburys sind mit dabei. Und wir starten rein mit der wundervollen Dasher. Hier ist Austin Boots, Stop Working.

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1: Ich bin Uli Reitinger. Umweltminister Carsten Schneider hat seine Forderung nach einer Grundgesetzänderung für mehr Handlungsspielraum des Bundes beim Hitzeschutz erneuert. Er könne Kommunen zwar in Einzelfällen helfen, sagte er im ARD-Morgenmagazin, aber größere Maßnahmen seien per Grundgesetz ausgeschlossen.
2: Die Umwandlung von Parkplätzen in Grünflächen oder mehr Schattenplätze in den Kommunen, dafür will Schneider das Grundgesetz ändern. Bund und Länder müssen zusammenarbeiten, sagt er. Und das würde auch bedeuten, der Bund macht für Klimaschutzanpassungen vor Ort Geld locker. Bisher ist das allein Ländersache. Allerdings in der Union kommt die Idee bisher nicht besonders gut an. Schneider muss da wohl also noch Überzeugungsarbeit leisten. Claudia Wächter, Nachrichtenredaktion.
1: Die totale Sonnenfinsternis hat in Spanien Millionen Menschen begeistert. Für kurze Zeit verschwand die Sonne vollständig hinter dem Mond. Ein Großevent, auf das sich auch die Behörden auf Mallorca schon lange vorbereitet hatten. Mehr als 2100 Einsatzkräfte waren auf den Balearen im Einsatz.
3: Drohnen haben aus der Luft die Menschenmengen an besonders stark frequentierten Orten auch überwacht. Und die meisten Einsätze gab es wegen Verkehrsproblemen. Für viele Menschen auf Mallorca war die Sonnenfinsternis vor allem ein sehr emotionaler Moment. Die Menschen lagen sich in den Armen, haben gejubelt und hatten auch Tränen in den Augen. Also ein Ereignis, das die Insel so schnell wohl nicht mehr vergessen wird. Aus Palma, Pia Eschenbach.
1: Thüringens AfD-Fraktionschef Höcke will Sarah Wagenknecht zur neuen Regierungschefin machen. Werden Sie Ministerpräsidentin des Freistaats Thüringen, sagte Höcke in einem Video, das er bei X gepostet hat. AfD und Wagenknechts Partei BSW hätten eine Mehrheit im Erfurter Landtag. Höcke reagiert damit auf Andeutungen Wagenknechts im Wahlkampf in Sachsen-Anhalt. Dort hatte sie signalisiert, ihre Partei könnte einem AfD-Ministerpräsidenten in Magdeburg zur Macht verhelfen durch Enthaltung im entscheidenden Wahlgang. Die Unterstützung für konkrete Klimaschutzmaßnahmen ist rückläufig. Das hat eine Untersuchung der Bertelsmann Stiftung und des Geoforschungszentrums GFZ ergeben. Demnach sank die Zustimmung zur Energiewende in den vergangenen 5 Jahren von 69 auf 60%. Bei der Befragung durch das Meinungsforschungsinstitut Forsa äußerten 55% ihre Besorgnis vor den persönlichen finanziellen Auswirkungen durch angepeilte Klimaschutzmaßnahmen.
4: Das Niedersachsen-Update mit Vincent Schulz. Niedersachsen modernisiert seine Polizeihubschrauber. Der erste von 2 neuen Maschinen ist jetzt in Hannover in Dienst gestellt worden. Insgesamt investiert das Land 42,7 Millionen Euro. Bremens Bürgermeister Andreas Bovenschulte hat die niedersächsische SPD in Hannover auf die Kommunalwahl eingestimmt. Erst mit politischen Forderungen und danach mit Gitarre und Gesang. Und wir bleiben direkt bei der SPD. Niedersachsens Ministerpräsident Olaf Lies hat seine Partei auch auf die Kommunalwahl eingestimmt. Er fordert Geschlossenheit und stellt sich hinter Vizekanzler Lars Klingbeil.
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5: Hier müsst ihr aktuell am meisten Zeit einplanen. Auf der A1 Richtung Bremen gibt es zwischen Dreieck Stur und Bremen-Hemelingen 7 Kilometer Stau. In der Gegenrichtung Richtung Hamburg steht ihr zwischen Bokel und Euthen 6 Kilometer. Der rechte Fahrstreifen ist wegen Bergungsarbeiten gesperrt. Auf der A1 Richtung Hamburg zwischen Seevetal-Hittfeld und Horster Dreieck 2 Kilometer Stau. Auf der A2 Richtung Hannover staut es sich zwischen Lauenau und Wunstorf-Kohlenfeld auf 4 Kilometern. Gute Fahrt.
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5: In Kappeln zeigt das Thermometer aktuell 25 Grad. In Wildeshausen sind es 24 Grad. Und Ganderkesee meldet ebenfalls 24 Grad. In den nächsten Stunden ist es überwiegend klar. Heute Nacht sinkt das Thermometer auf milde 17 Grad. Morgen wird es teilweise bewölkt mit sonnigen Abschnitten bei bis zu heißen 36 Grad.
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6: Hey ho, wunderschönen Donnerstag euch allen. Ich bin Zettel und ich habe jetzt die nächste Prise Freiheit für euch, nämlich ganz, ganz viel guten Country. Alex Warrens mit dabei, Tim McGraw, Randall King, Jordan Davis oder jetzt auch Travis Collins. Der hat nämlich ein Cover im Jahr 2015 rausgehauen und zwar von Thank God I'm a Country Boy.

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6: 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Country-Musik und Live-Auftritte, das ist eine Kombi, die seit Jahrzehnten die Herzen der Fans höher schlagen lässt. Und wer denkt da nicht an die legendäre Nacht im Jahr 1968? 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Ich spreche natürlich von Johnny Cash' ikonischen Konzert im Folsom State Prison. Mit Hello, I'm Johnny Cash begrüßte der Man in Black damals das Publikum, eine Gruppe von Insassen, und lieferte eine unvergessliche Performance ab. Springen wir ein bisschen weiter in eine Zeit, als Garth Brooks begann, die Country-Musikszene zu revolutionieren. If tomorrow never comes, will she know how much I loved her? Sein Konzert im Central Park in New York City im Jahr 1997 ist bis heute natürlich legendär. Vor mehr als, ja, ihr habt richtig gehört, 980.000 Menschen legte Garth eine Show hin, die bis heute neue Maßstäbe setzte. Aber wir dürfen natürlich auch die jüngere Generation nicht vergessen, und da kommt man natürlich aktuell nicht an Taylor Swift vorbei.

0: verursachte Erdbeben, glitzernde Kostüme und volle Städte. Die sogenannten Swifties folgen ihrem großen Idol überall hin und lösen während ihrer Live-Shows nicht zu vergleichende Hypewellen aus. Aber egal in welcher Größenordnung, sind wir mal ganz ehrlich, Country und Live-Musik, das passt einfach zusammen.
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1: Hier müsst ihr aktuell am meisten Zeit einplanen. Auf der A2 Richtung Hannover gibt es zwischen Rehren und Wunstorf-Kohlenfeld 12 Kilometer Stau. Ihr verliert dort mindestens eine Stunde. Auf der A1 Richtung Bremen steht ihr zwischen dem Dreieck Stur und Bremen-Arsten auf 10 Kilometern. Der Zeitverlust beträgt mindestens 46 Minuten. Auf der A1 Richtung Bremen kommt es zwischen Stuckenborstel und Olten zu 6 Kilometern Stau. Dort müsst ihr mit mindestens 14 Minuten Verzögerung rechnen. Gute Fahrt.
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1: In Delmenhorst zeigt das Thermometer aktuell 25 Grad. Ganderkesee ist mit 26 Grad der wärmste Ort im Vergleich. In Osterholz sind es 24 Grad. In den nächsten Stunden ist es überwiegend klar. Heute Nacht sinkt das Thermometer auf milde 17 Grad. Morgen wird es teilweise bewölkt mit sonnigen Abschnitten bei bis zu heißen 36 Grad.
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2: Hey ho und wunderschönen Donnerstag euch allen. Halbe Stunde noch, dann habt ihr es geschafft. Dann geht schon rein in die Mittagspause. Davor habe ich noch Bruce Springsteen für euch. Luke Bryan, Shaboozy und Jelly Roll sind mit dabei. Und jetzt gibt's erstmal eine meiner absoluten Lieblingskünstlerinnen aktuell. Und die heißt Stella Lefty. Und jetzt gibt's ihren Überhit aktuell. Und zwar Boston. 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
1: Ich bin Uli Reitinger. Umweltminister Schneider will das Grundgesetz ändern für mehr Handlungsspielraum des Bundes beim Hitzeschutz. Er bekräftigte seine Forderung im ARD-Morgenmagazin. Im Moment könne er Kommunen nur in Einzelfällen helfen. Die Finanzierung vieler Aufgaben sei per Grundgesetz allerdings ausgeschlossen. Darunter fallen zum Beispiel das Schaffen von schattigen Plätzen oder das Aufbrechen der Versiegelung in Städten. In diesem Jahr hat es laut Robert-Koch-Institut bislang rund 12.500 Hitzetote gegeben. Die Zahl der Kindeswohlgefährdungen ist weiter gestiegen, das meldet das Statistische Bundesamt. Im Jahr 2025 haben die Jugendämter in Deutschland bei fast 80.000 Kindern und Jugendlichen eine Kindeswohlgefährdung festgestellt, unter anderem durch Vernachlässigung oder körperliche oder sexuelle Gewalt.
2: Etwa die Hälfte der betroffenen Kinder ist höchstens 8 Jahre alt. Vor allem ging es um psychische Misshandlung, aber auch körperliche und sexuelle Gewalt nebenzu. Unterm Strich hat sich seit Beginn der Erhebung, also seit 2012, die Zahl mehr als verdoppelt. Und das, sagen die Behörden, könnte zum Teil auch an der höheren Aufmerksamkeit liegen. Also, dass zum Beispiel die Polizei oder auch Bekannte der Familie nicht weggucken, sondern Alarm schlagen. Claudia Wächter, Nachrichtenredaktion.
1: Nach dem schweren Erdbeben in Kolumbien stehen die Rettungskräfte bei der Suche nach Überlebenden vor kritischen Stunden. Das entscheidende 72 Stunden Zeitfenster, um unter Trümmern eingeschlossene Menschen noch lebend bergen zu können, schließt sich heute. Danach sinken die Erfolgschancen deutlich.
3: Verzweifelt suchen Menschen weiterhin nach Angehörigen, nach Nachbarn oder Freunden in den Trümmern. Wer kann, räumt selber Schutt und Mauerteile aus dem Weg. Aus dem Ausland helfen Rettungsteams unter anderem aus den USA und Ecuador. Offiziell werden noch knapp 500 Menschen vermisst. Einer inoffiziellen Datenbank zufolge sind es jedoch gut 4.000. Und nach dem Beben am Montag sinken mit jeder Stunde die Chancen, noch Überlebende zu finden. Knapp 270 Erdbebentote sind es bislang. Lea Matschulat, Nachrichtenredaktion.
1: Gastgeber des Eurovision Song Contest im kommenden Jahr ist die bulgarische Stadt Burgas am Schwarzen Meer. Das teilten die Veranstalter mit. Die Touristenhochburg Burgas setzte sich gegen die bulgarische Hauptstadt Sofia durch. Das ESC-Finale soll am 15. Mai 2027 stattfinden.
4: Das Niedersachsen-Update mit Vincent Schulz. Niedersachsen modernisiert seine Polizeihubschrauber. Der erste von 2 neuen Maschinen ist jetzt in Hannover in Dienst gestellt worden. Insgesamt investiert das Land 42,7 Millionen Euro. Bremens Bürgermeister Andreas Bovenschulte hat die niedersächsische SPD in Hannover auf die Kommunalwahl eingestimmt. Erst mit politischen Forderungen und danach mit Gitarre und Gesang. Und wir bleiben direkt bei der SPD. Niedersachsens Ministerpräsident Olaf Jies hat seine Partei auch auf die Kommunalwahl eingestimmt. Er fordert Geschlossenheit und stellt sich hinter Vizekanzler Lars Klingbeil.
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5: Hier müsst ihr aktuell am meisten Zeit einplanen. Auf der A1 Richtung Bremen gibt es zwischen Dreieck Stur und Bremen-Arsten 10 Kilometer Stau. Im weiteren Verlauf zwischen Lohne-Dinklage und Vechta staut es sich auf 4 Kilometern wegen einer ungesicherten Unfallstelle. Auf der A1 Richtung Osnabrück staut es sich zwischen Bremer Kreuz und Bremen-Arsten auf 9 Kilometern. In der Gegenrichtung, Richtung Bremen, gibt es zwischen Lohne-Dinklage und Vechta 4 Kilometer Stau wegen einer ungesicherten Unfallstelle. Auf der A2 Richtung Hannover staut es sich zwischen Lauenau und Wunstorf-Kohlenfeld auf 9 Kilometern. Grund ist ein Unfall. Die Unfallaufnahme läuft. Gute Fahrt.
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5: In Kappeln sind es aktuell 27 Grad, in Damme ebenfalls 27 Grad. In Osterholz messen wir 26 Grad. In den nächsten Stunden ist es überwiegend klar. Heute Nacht sinkt das Thermometer auf milde 17 Grad. Morgen wird es teilweise bewölkt mit sonnigen Abschnitten bei bis zu heißen 36 Grad.
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6: Kurz nach 12 an diesem Donnerstag und heute in genau einer Woche ist das große Finale unserer The Wolf Summertime. Wir haben zusammen mit euch die absoluten Country-Hits gesucht, die im Sommer einfach nicht fehlen dürfen. Wenn ihr bis jetzt noch nicht für euren Lieblings-Country-Sommersong abgestimmt habt, dann holt das doch gerne schnell noch nach. Bei uns in der The Wolf App oder auch bei uns auf der Website. Ich bin Leonie, habt einen schönen Donnerstag.

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9: Und wir schauen jetzt hier auf die drei größten Country-Songs aus dem Jahr 1981.
0: Platz 3.
9: Achtung, wir starten mit echter Ohrwurm-Gefahr. Elvira, The Oak Ridge Boys.
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0: Platz 2.
9: Tennessee Whiskey kennen wahrscheinlich ganz viele von euch durch Chris Stapleton aus dem Jahr 2015, aber auch das Original hat es sowas von in sich. Tennessee Whiskey von George Jones.
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0: Platz 1.
9: Auf Platz 1 im Jahr 1981 dann aber I Love a Rainy Night von Eddie Rabbit. Der Song entstand, als Rabbit während eines nächtlichen Gewitters in Nashville nach Inspiration suchte.
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11: Hier müsst ihr aktuell am meisten Zeit einplanen. Auf der A1 Richtung Bremen gibt es zwischen dem Dreieck Stur und Bremen-Arsten 9 Kilometer Stau. Im weiteren Verlauf Richtung Bremen steht ihr zwischen Lohne-Dinklage und Vechta auf 6 Kilometern wegen einer ungesicherten Unfallstelle. Auf der A1 Richtung Osnabrück zwischen dem Bremer Kreuz und Bremen-Arsten staut es sich auf 8 Kilometern. Auf der A2 Richtung Hannover gibt es zwischen Lauenau und Garbsen 9 Kilometer Stau wegen Unfallaufnahme. Habt eine gute und sichere Fahrt.
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11: In Hatten und Damme zeigt das Thermometer aktuell 28 Grad. In Rastede sind es 27 Grad. In den nächsten Stunden ist es überwiegend klar. Heute Nacht sinkt das Thermometer auf milde 17 Grad. Morgen wird es teilweise bewölkt mit sonnigen Abschnitten bei bis zu heißen 36 Grad.
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1: Und weiter geht's an diesem sonnigen Donnerstag und es ist mal wieder echt warm geworden. Aber auch irgendwie schön, das bedeutet nämlich, man kann sich einfach mal ein kleines Eis gönnen. Macht das doch einfach mal. Holt euch ein Eis, setzt euch in die Sonne und genießt den Sommer. Hier geht es jetzt weiter mit einem eher neueren Song von Max McNown, Bin.

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2: Ich bin Uli Reitinger. Umweltminister Carsten Schneider hat seine Forderung nach einer Grundgesetzänderung für mehr Handlungsspielraum des Bundes beim Hitzeschutz erneuert. Er könne Kommunen zwar in Einzelfällen helfen, sagte er im ARD-Morgenmagazin, aber größere Maßnahmen seien per Grundgesetz ausgeschlossen.
3: Die Umwandlung von Parkplätzen in Grünflächen oder mehr Schattenplätze in den Kommunen, dafür will Schneider das Grundgesetz ändern. Bund und Länder müssen zusammenarbeiten, sagt er, und das würde auch bedeuten, der Bund macht für Klimaschutzanpassungen vor Ort Geld locker. Bisher ist das allein Ländersache. Allerdings in der Union kommt die Idee bisher nicht besonders gut an. Schneider muss da wohl also noch Überzeugungsarbeit leisten. Claudia Wächter, Nachrichtenredaktion.
2: Die Zahl der Kindeswohlgefährdungen in Deutschland hat das vierte Mal in Folge einen Rekord seit Beginn der Datenerhebung erreicht. 2025 stellten die Jugendämter bei rund 79.800 Kindern und Jugendlichen eine Gefahr durch Vernachlässigung, psychische, körperliche oder sexuelle Gewalt fest. Das waren 10% mehr als im Vorjahr, teilte das Statistische Bundesamt mit. Im Vergleich zu der ersten Datenerhebung 2012 haben sich die Fallzahlen mehr als verdoppelt. Die Deutsche Bahn will auch hunderte Beschäftigte an den Bahnhöfen mit einer Bodycam ausstatten. Die Mitarbeitenden sollen dadurch besser geschützt werden, heißt es von dem Konzern.
4: Immer wieder sorgen Angriffe auf Zugbegleiter für Schlagzeilen, doch auch an den Bahnhöfen wird die Lage für Bahnmitarbeiter manchmal brenzlig. Jemand tickt am Serviceschalter aus, weil er heute nicht mehr weiterkommt. Betrunkene Jugendliche randalieren auf dem Bahnsteig. Die Deutsche Bahn bietet ihren Beschäftigten auf Bahnhöfen nun an, sich mit einer Bodycam zu sichern. Für Zugbegleiter gibt es das Angebot ja bereits. In Frankfurt-Main und in Bielefeld sind Kollegen auf den Bahnhöfen schon ausgestattet. Lea Matschulat, Nachrichtenredaktion.
2: Bei den Firmenpleiten ist voraussichtlich bis Mitte 2027 nicht mit Entspannung zu rechnen. Die Auskunftei Kreditreform prognostiziert in der Bild-Zeitung, dass die Zahl der Unternehmensinsolvenzen zunächst weiter konstant ansteige. Eine Trendumkehr sei ziemlich sicher, wenn überhaupt erst 2027 realistisch und dann wahrscheinlich auch erst im späteren Jahresverlauf, das sagte Wirtschaftsforscher Patrick Ludwig Hansch. Für das erste Halbjahr hatte Kreditreform mit rund 12.900 Insolvenzen den höchsten Stand für die ersten 6 Monate seit 2013 vermeldet.
5: Das Niedersachsen-Update mit Vincent Schulze. Niedersachsen modernisiert seine Polizeihubschrauber. Der erste von 2 neuen Maschinen ist jetzt in Hannover in Dienst gestellt worden. Insgesamt investiert das Land 42,7 Millionen Euro. Bremens Bürgermeister Andreas Bovenschulte hat die niedersächsische SPD in Hannover auf die Kommunalwahl eingestimmt. Erst mit politischen Forderungen und danach mit Gitarre und Gesang. Und wir bleiben direkt bei der SPD. Niedersachsens Ministerpräsident Olaf Lies hat seine Partei auch auf die Kommunalwahl eingestimmt. Er fordert Geschlossenheit und stellt sich hinter Vizekanzler Lars Klingbeil.
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6: Hier steht ihr aktuell am längsten. Auf der A1 Richtung Bremen gibt es zwischen dem Dreieck Stur und Bremen-Asten 8 Kilometer Stau. In der Gegenrichtung steht ihr zwischen dem Bremer Kreuz und Bremen-Asten ebenfalls 8 Kilometer. Auf der A1 Richtung Bremen gibt es zwischen Lohne, Dinklage und Vechta 6 Kilometer Stau wegen Unfallaufnahme. Die Fahrbahn ist auf eine Spur verengt. Auf der A1 Richtung Osnabrück gibt es zwischen dem Dreieck Stur und Wildeshausen Nord 4 Kilometer Stau. Ebenfalls Richtung Osnabrück besteht zwischen Groß-Ippenau und Wildeshausen Nord Gefahr durch eine ungesicherte Unfallstelle auf dem rechten Fahrstreifen. Wir wünschen euch eine gute Fahrt.
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6: In Oldenburg sind es aktuell 30 Grad. In Hatten messen wir 29 Grad und in Kappeln ist es genauso warm. In den nächsten Stunden ist es überwiegend klar. Heute Nacht sinkt das Thermometer auf milde 17 Grad. Morgen wird es teilweise bewölkt mit sonnigen Abschnitten bei bis zu heißen 36 Grad.
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7: Kurz nach 1 an diesem Donnerstag und hier geht es jetzt weiter mit dem Song Steal My Thunder von Corner Smith featuring Tucker Wetmore. Der Song ist tatsächlich Teil des Soundtracks zum Film Twisters. Inhaltlich geht es um eine wilde, selbstbewusste Frau, die dem Erzähler des Songs den Kopf verdreht. Blitze, Sturm, Donner, all das soll in dem Song die krasse Anziehungskraft zwischen diesen beiden Personen beschreiben. Hier ist er jetzt, Steal My Thunder.

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3: Hier steht ihr aktuell am längsten. Auf der A1 Richtung Bremen gibt es zwischen Lohne-Dinklage und Kloppenburg 8 Kilometer Stau. In der Gegenrichtung staut es sich zwischen Bremer Kreuz und Bremen-Arsten auf 7 Kilometern. Auf der A1 Richtung Bremen staut es sich zwischen Dreieck Stur und Bremen-Hemelingen auf 6 Kilometern. In der Gegenrichtung gibt es zwischen Dreieck Stur und Wildeshausen Nord 5 Kilometer Stau nach einem Unfall. Wir wünschen euch eine gute Fahrt.
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3: In Wildeshausen, Kloppenburg und Ganderkesee zeigt das Thermometer aktuell überall 30 Grad. In den nächsten Stunden ist es überwiegend klar. Heute Nacht sinkt das Thermometer auf milde 17 Grad. Morgen wird es teilweise bewölkt mit sonnigen Abschnitten bei bis zu heißen 36 Grad.
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4: Und hier kommt jetzt eine Frau, die in den letzten Jahren die Country-Welt absolut auf den Kopf gestellt hat. Also ja, es geht um Ella Langley. In letzter Zeit bringt sie nicht nur Musik raus, sondern auch Getränke. Erste Ankündigung, dass ein Bier kommt und dann direkt die nächste Ankündigung hinterher, es kommt auch noch ein Energy Drink. Und dann hat sie noch einen Song, mit dem sie gerade absolut Rekorde bricht und den gibt's jetzt hier. Choose in Texas von Ella Langley. Ich bin Leonie, habt einen schönen Donnerstag.

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1: Ich bin Uli Reitinger. Umweltminister Carsten Schneider hat seine Forderung nach einer Grundgesetzänderung für mehr Handlungsspielraum des Bundes beim Hitzeschutz erneuert. Er könne Kommunen zwar in Einzelfällen helfen, sagte er im ARD-Morgenmagazin, aber größere Maßnahmen seien per Grundgesetz ausgeschlossen.
2: Die Umwandlung von Parkplätzen in Grünflächen oder mehr Schattenplätze in den Kommunen, dafür will Schneider das Grundgesetz ändern. Bund und Länder müssen zusammenarbeiten, sagt er. Und das würde auch bedeuten, der Bund macht für Klimaschutzanpassungen vor Ort Geld locker. Bisher ist das allein Ländersache. Allerdings in der Union kommt die Idee bisher nicht besonders gut an. Schneider muss da wohl also noch Überzeugungsarbeit leisten. Claudia Wächter, Nachrichtenredaktion.
1: Die Zahl der Kindeswohlgefährdungen in Deutschland hat das vierte Mal in Folge einen Rekord seit Beginn der Datenerhebung erreicht. 2025 stellten die Jugendämter bei rund 79.800 Kindern und Jugendlichen eine Gefahr durch Vernachlässigung, psychische, körperliche oder sexuelle Gewalt fest. Das waren 10% mehr als im Vorjahr, teilte das Statistische Bundesamt mit. Im Vergleich zu der ersten Datenerhebung 2012 haben sich die Fallzahlen mehr als verdoppelt. Die Deutsche Bahn will auch hunderte Beschäftigte an den Bahnhöfen mit einer Bodycam ausstatten. Die Mitarbeitenden sollen dadurch besser geschützt werden, heißt es von dem Konzern.
3: Immer wieder sorgen Angriffe auf Zugbegleiter für Schlagzeilen, doch auch an den Bahnhöfen wird die Lage für Bahnmitarbeiter manchmal brenzlig. Jemand tickt am Serviceschalter aus, weil er heute nicht mehr weiterkommt. Betrunkene Jugendliche randalieren auf dem Bahnsteig. Die Deutsche Bahn bietet ihren Beschäftigten auf Bahnhöfen nun an, sich mit einer Bodycam zu sichern. Für Zugbegleiter gibt es das Angebot ja bereits. In Frankfurt-Main und in Bielefeld sind Kollegen auf den Bahnhöfen schon ausgestattet. Lea Matschulat, Nachrichtenredaktion.
1: Bei den Firmenpleiten ist voraussichtlich bis Mitte 2027 nicht mit Entspannung zu rechnen. Die Auskunft Teil Kreditreform prognostiziert in der Bild-Zeitung, dass die Zahl der Unternehmensinsolvenzen zunächst weiter konstant ansteige. Eine Trendumkehr sei ziemlich sicher, wenn überhaupt erst 2027 realistisch und dann wahrscheinlich auch erst im späteren Jahresverlauf, das sagte Wirtschaftsforscher Patrick Ludwig Hansch. Für das erste Halbjahr hatte Kreditreform mit rund 12.900 Insolvenzen den höchsten Stand für die ersten 6 Monate seit 2013 vermeldet.
4: Das Niedersachsen-Update mit Vincent Schulze. Niedersachsen modernisiert seine Polizeihubschrauber. Der erste von 2 neuen Maschinen ist jetzt in Hannover in Dienst gestellt worden. Insgesamt investiert das Land 42,7 Millionen Euro. Bremens Bürgermeister Andreas Bovenschulte hat die niedersächsische SPD in Hannover auf die Kommunalwahl eingestimmt. Erst mit politischen Forderungen und danach mit Gitarre und Gesang. Und wir bleiben direkt bei der SPD. Niedersachsens Ministerpräsident Olaf Lies hat seine Partei auch auf die Kommunalwahl eingestimmt. Er fordert Geschlossenheit und stellt sich hinter Vizekanzler Lars Klingbeil.
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5: Hier müsst ihr aktuell am meisten Zeit einplanen. Auf der A1 Richtung Bremen gibt es zwischen dem Dreieck Stur und Bremen-Arsten 7 Kilometer Stau. In der Gegenrichtung, Richtung Osnabrück, staut es sich zwischen dem Dreieck Stur und Wildeshausen Nord ebenfalls auf 7 Kilometern nach einem Unfall. Auf der A1 Richtung Bremen steht ihr zwischen Lohne-Dinklage und Kloppenburg auf 6 Kilometern. In der Gegenrichtung Richtung Osnabrück gibt es zwischen dem Bremer Kreuz und Bremen-Arsten 8 Kilometer Stau. Auf der A2 Richtung Dortmund staut es sich zwischen dem Kreuz Hannover-Buchholz und Hannover-Bodfeld auf 5 Kilometern. In der Gegenrichtung Richtung Braunschweig stockt der Verkehr zwischen Lehrte Ost und Peine auf 4 Kilometern. Habt eine gute und sichere Fahrt.
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5: Bei euch in Damme sind es aktuell 31 Grad. Genauso warm ist es in Oldenburg. Auch dort zeigt das Thermometer 31 Grad. In Osterholz sind es 29 Grad. In den nächsten Stunden ist es überwiegend klar. Heute Nacht sinkt das Thermometer auf milde 18 Grad. Morgen wird es teils wolkig mit sonnigen Abschnitten bei bis zu heißen 37 Grad.
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6: Und es gibt Dinge, die gehören im Country einfach zusammen. Auf jeden Fall in den USA. Kaltes Bier, gute Musik und ein Honky-Tonk, bei dem man irgendwann weiß, wer am selben Platz sitzt. Und Ryan King und Braxton Keith, die drehen das Ganze jetzt sogar in eine Beziehung um. Fremdgehen? Okay, aber doch bitte nicht beim Lieblings-Honky-Tonk. Cheating on my Honky-Tonk jetzt.

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1: Was hat eigentlich ein Geländewagen mit einer Liebesbeziehung zu tun? Wenn es nach Lainey Wilson geht, eine ganze Menge. Hier ist 4x4 by You.
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1: Lainey Wilson vergleicht in 4x4 by You ihre Beziehung mit der Fahrt in einem

Weg der Richtige. Und auch wenn nicht immer alles glatt läuft und man sich manchmal gegenseitig verrückt macht, auf die Beziehung ist trotzdem Verlass. Genauso wie auf ein gutes Auto. Also steigt ein in den Geländewagen der Liebe. Hier ist Lainey Wilson mit 4x4 by You.

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1: Hier müsst ihr aktuell am meisten Zeit einplanen. Auf der A1 Richtung Osnabrück zwischen Dreieck Stur und Wildeshausen Nord gibt es 11 Kilometer Stau nach einem Unfall. In der Gegenrichtung Richtung Bremen staut es sich zwischen Dreieck Stur und Bremen-Hemelingen auf 7 Kilometern. Auf der A1 Richtung Osnabrück zwischen Bremer Kreuz und Bremen-Arsten sind 7 Kilometer Stau zu erwarten. Ebenfalls auf der A1 Richtung Bremen gibt es zwischen Lohne-Dinklage und Kloppenburg 2 Kilometer Stau. Die Einfahrt Vechta ist wegen Bergungsarbeiten gesperrt. Wir wünschen euch eine gute Fahrt.
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1: In Kappeln sind es aktuell 30 Grad. In Damme zeigt das Thermometer 31 Grad und in Diepholz ist es genauso warm. In den nächsten Stunden ist es überwiegend klar. Heute Nacht sinkt das Thermometer auf milde 18 Grad. Morgen wird es teils wolkig mit sonnigen Abschnitten bei bis zu heißen 37 Grad.
2: Und bei Taylor Swift lohnt sich inzwischen ja auch für Country-Fans wieder genaueres Hinhören. Mit I Knew It, I Knew You geht sie wieder deutlich näher an die musikalische Welt, in der ihre Karriere ja mal angefangen hat. Und irgendwie ist es auch ganz schön, Taylor bei uns wieder in diesem Umfeld zu hören. Taylor Swift für euch jetzt mit I Knew It, I Knew You.

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0: 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Und dann seid heute Abend ab 18 Uhr auf jeden Fall auch dabei, wenn es heißt Hosted by Joshua Patron.
1: Hey zusammen, ich freue mich riesig, hier zu sein bei euch.
2: Für alle, die dich vielleicht bisher noch nicht so gut kennen, stell dich vielleicht mal ganz kurz vor.
1: Ja, ich bin Joshua Patron, bin 28 Jahre alt, komme aus der Mitte von Deutschland und habe mein ganzes Leben eigentlich schon Musik gemacht. 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
1: Ich bin Thomas Brockt. Die Trockenheit in Deutschland führt zu Ernteausfällen. Seit Mitte Juni seien deshalb rund 3 Millionen Tonnen Getreide und Raps verloren gegangen, heißt es vom Deutschen Raiffeisenverband. Insgesamt wird aber eine ähnliche Erntebilanz wie im Vorjahr erwartet.
2: Der Verband spricht von Einnahmeverlusten von 600 Millionen Euro. Der Ausblick auf diesen Sommer ist nicht ganz so gut, aber nicht hoffnungslos. Nach einer Schätzung erwartet der Verband eine kleinere Getreideernte von rund 40 Millionen Tonnen nach 45 Millionen Tonnen im vergangenen Jahr. Unterm Strich sei es eine noch ausreichende unterdurchschnittliche Ernte, hieß es. Steigende Verbraucherpreise etwa für Brot und Brötchen werden nicht erwartet. Tine Klimach, Nachrichtenredaktion.
1: Die Zahl der Kindeswohlgefährdungen ist weiter gestiegen. Das meldet das Statistische Bundesamt. Im Jahr 2025 haben die Jugendämter in Deutschland bei fast 80.000 Kindern oder Jugendlichen eine Kindeswohlgefährdung festgestellt, etwa durch Vernachlässigung, körperliche oder sexuelle Gewalt. Das waren 10% mehr als im Vorjahr. Hitzeperioden haben deutschlandweit in diesem Jahr nach Schätzungen des Robert-Koch-Instituts zu rund 12.500 Sterbefällen geführt. Das geht aus einem aktuellen RKI-Bericht hervor, der die Zeit von April bis August betrachtet.
3: Durch das heiße Wetter sind in diesem Jahr bislang mehr Menschen gestorben als in den vorigen und es könnten am Ende noch mehr als die rund 12.500 Hitzetoten werden, von denen das Robert-Koch-Institut aktuell ausgeht. Das RKI spricht von einer zurückhaltenden Schätzung. Hohe Temperaturen belasten den Kreislauf und die Organe und sie trocknen die Schleimhäute aus. Das macht vor allem älteren und kranken Menschen zu schaffen. Lea Matschulat, Redaktion.
1: Nach einem möglichen Sprengstofffund im fränkischen Treuchtlingen hat die Polizei Entwarnung gegeben. An dem verdächtigen Gegenstand sei kein Sprengstoff entdeckt worden. Die Ermittler gehen aber davon aus, dass der Gegenstand bewusst als Attrappe platziert worden war. Der Gegenstand war am Morgen von einem Techniker im Gleisbett südlich des Bahnhofs der Stadt gefunden worden. Der Zugverkehr ist komplett zum Erliegen gekommen. Wann wieder Züge fahren, ist noch unklar.
4: Das Niedersachsen-Update mit Vincent Schulz. Niedersachsen modernisiert seine Polizeihubschrauber. Der erste von zwei neuen Maschinen ist jetzt in Hannover in Dienst gestellt worden. Insgesamt investiert das Land 42,7 Millionen Euro. Bremens Bürgermeister Andreas Bovenschulte hat die niedersächsische SPD in Hannover auf die Kommunalwahl eingestimmt. Erst mit politischen Forderungen und danach mit Gitarre und Gesang. Und wir bleiben direkt bei der SPD. Niedersachsens Ministerpräsident Olaf Lies hat seine Partei auch auf die Kommunalwahl eingestimmt. Er fordert Geschlossenheit und stellt sich hinter Vizekanzler Lars Klingbeil.
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5: Hier müsst ihr aktuell am meisten Zeit einplanen. Auf der A1 Richtung Bremen gibt es zwischen Stur und Bremen-Hemelingen 8 Kilometer Stau. In der Gegenrichtung stockt der Verkehr zwischen Stur und Wildeshausen Nord auf 8 Kilometern nach einem Unfall. Auf der A1 Richtung Osnabrück staut es sich zwischen dem Bremer Kreuz und Bremen-Arsten auf 7 Kilometern. Ebenfalls auf der A1 Richtung Bremen gibt es zwischen Posthausen und Euthen 2 Kilometer Stau. Auf der A2 Richtung Braunschweig bildet sich zwischen Peine und Braunschweig-Wartenbüttel 6 Kilometer Stau. In der Gegenrichtung steht ihr zwischen dem Kreuz Hannover Ost und Hannover Bothfeld auf 5 Kilometern. Gute Fahrt.
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5: In Damme sind es aktuell 32 Grad. In Wildeshausen messen wir 31 Grad und in Delmenhorst ist es genauso warm. In den nächsten Stunden ist es überwiegend klar. Heute Nacht sinkt das Thermometer auf milde 18 Grad. Morgen wird es teils wolkig mit sonnigen Abschnitten bei bis zu heißen 37 Grad.
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6: Und bei Country geht es ja oft um Familie und manchmal verändert ein einziger Perspektivwechsel dann auch eine ganze Geschichte. Hinter jeder Frau, die man kennenlernt, steckt eben auch eine Tochter, eine Familie und ein ganzes Leben davor. Drew Baldridge jetzt mit She's Somebody's Daughter.

musikalisch ist das Ding total zurückgenommen, aber textlich halt überhaupt nicht. Sheryl Crow stellt ihrem Partner im Grunde eine ziemlich unangenehme Frage. Bist du stark genug, bei mir zu bleiben, auch wenn ich gerade nicht die einfache Version von mir bin? Es geht um Unsicherheit, eigene Fehler und darum, ob eine Beziehung auch dann funktioniert, wenn eben nicht alles schön und unkompliziert ist. Über 30 Jahre später funktioniert diese Frage wahrscheinlich immer noch ziemlich gut. Unser Song des Tages, Sheryl Crow mit Strong Enough hier bei The Wolf.

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4: A1 zwischen Bremen-Brinkum und Bremen-Asten. Achtung, euch kommt ein Falschfahrer entgegen. Nicht überholen, Vorsicht auf beiden Spuren. Hier müsst ihr aktuell am meisten Zeit einplanen. Auf der A1 Richtung Bremen gibt es zwischen dem Dreieck Stur und Bremen-Asten 8 Kilometer Stau. In der Gegenrichtung Richtung Osnabrück staut es sich zwischen dem Bremer Kreuz und Bremen-Asten auf 7 Kilometern. Ebenfalls auf der A1 Richtung Osnabrück kommt es zwischen Bremen-Brinkum und Groß-Ippener zu 5 Kilometern stockendem Verkehr nach einem Unfall. Fahrt vorsichtig an das Stauende heran. Wir wünschen euch eine gute Fahrt.
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4: In Cloppenburg sind es aktuell 31 Grad. In Damme und Kappeln zeigt das Thermometer ebenfalls 31 Grad. In den nächsten Stunden ist es überwiegend klar. Heute Nacht sinkt das Thermometer auf milde 18 Grad. Morgen wird es teils wolkig mit sonnigen Abschnitten bei bis zu heißen 37 Grad.
5: Zwei Leute streiten sich und natürlich war am Ende immer der andere schuld. Oder Wölfe? Post Malone und Morgan Wallen haben aus genau diesem Klassiker jetzt einen Song gemacht. Wenn die Beziehung gegen die Wand gefahren ist, dann bitte nicht so tun, als hätte das einer ganz allein geschafft. Hier ist I Heard Some Help.

Alan Jackson und Jimmy Buffett mit It's 5 o'clock somewhere hier bei The Wolf. Und jetzt machen wir weiter mit Warren Zeidas. Und das ist einer von den Typen, die zeigen, wie schnell es heute im Country gehen kann. Erst Covers auf Social Media, inzwischen Millionen Hörer und eine eigene große Tour. Mit Days of My Life schaut er jetzt genau auf diesen Weg zurück. Auf gute Entscheidungen, schlechte Entscheidungen und die Momente, die einem am Ende zu dem machen, der man ist. Hier ist Warren Zeidas jetzt mit Days of My Life bei The Wolf.

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1: Ich bin Thomas Brockt. Befristete Arbeitsverträge werden in Deutschland weiter vor allem mit jungen Menschen abgeschlossen. In der Altersgruppe zwischen 15 und 25 Jahren waren vergangenes Jahr 18,3% befristet beschäftigt. Das teilte das Statistische Bundesamt mit. Das entspricht rund 2,2 Millionen Arbeitnehmern.
2: Auch wenn es die Jungen statistisch dreimal häufiger trifft als alle anderen, insgesamt gab es 2025 sogar weniger befristete Jobs als zum Beispiel noch vor 10 Jahren. Immerhin waren es aber laut Bundesamt fast 6,5 Millionen Menschen, die befristet in Teilzeit, mit Zeitverträgen oder in Minijobs gearbeitet haben. Und eine befristete Arbeit nimmt laut Statistik kaum jemand freiwillig an. Die meisten davon gibt's übrigens im Bildungssektor und in Restaurants und Kneipen. Thomas Thonfeld, Nachrichtenredakteur. Aktion.
1: Auf dem Rhein bei Köln fahren wegen des historischen Niedrigwassers kaum noch Schiffe. Das teilte das Wasserstraßen- und Schifffahrtsamt mit. Demnach dürfen Schiffe zwar immer noch fahren, es lohne sich aber kaum noch. Aktuell wird jeden Tag ein neuer historischer Tiefpunkt des Wasserstandes am Pegel Köln gemessen. Heute Mittag waren es 49 Zentimeter. Die Trockenheit in Deutschland führt auch zu Ernteausfällen. Seit Mitte Juni seien deshalb rund 3 Millionen Tonnen Getreide und Raps verloren gegangen, heißt es vom Deutschen Raiffeisenverband. Insgesamt wird aber eine ähnliche Erntebilanz wie im Vorjahr erwartet.
3: Der Verband spricht von Einnahmeverlusten von 600 Millionen Euro. Der Ausblick auf diesen Sommer ist nicht ganz so gut, aber nicht hoffnungslos. Nach einer Schätzung erwartet der Verband eine kleinere Getreideernte von rund 40 Millionen Tonnen. Nach 45 Millionen Tonnen im vergangenen Jahr. Unterm Strich sei es eine noch ausreichende unterdurchschnittliche Ernte, hieß es. Steigende Verbraucherpreise etwa für Brot und Brötchen werden nicht erwartet. Tine Klimach, Nachrichtenredaktion.
1: Gastgeber des Eurovision Song Contest im kommenden Jahr ist die bulgarische Stadt Burgas am Schwarzen Meer. Das teilten die Europäische Rundfunkunion und der öffentlich-rechtliche Sender BNT in Sofia als Veranstalter mit. Die Touristenhochburg Burgas setzte sich damit gegen die bulgarische Hauptstadt Sofia durch. Das Finale soll am 15. Mai 2027 stattfinden. Bulgarien hatte in diesem Jahr zum ersten Mal den ESC gewonnen mit dem Song Bangaranga der Sängerin Dara.
4: Und jetzt das Niedersachsen-Update mit Cedric Kunz. Die Waldbrandgefahr hier bei uns im Land, die nimmt durch die Hitze und Trockenheit gerade deutlich zu. An 33 von 48 Messstationen in Niedersachsen gilt heute die zweithöchste Gefahrenstufe 4. Morgen soll sie fast im gesamten Land erreicht werden. Die Elbe ist bei Neudachau im Landkreis Lüchow-Dannenberg auf nur noch 57 cm gefallen. Damit liegt der Wasserstand unter dem bisherigen historischen Tiefstand aus dem Jahr 2018. Und nach dem Drohnenvorfall am Flughafen Hannover fordert Niedersachsen jetzt besseren Schutz vom Bund.
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5: Hier müsst ihr aktuell am meisten Zeit einplanen. Auf der A2 Richtung Braunschweig gibt es zwischen Lehrte Ost und Braunschweig-Watenbüttel 11 Kilometer Stau. Ihr verliert dort mindestens 27 Minuten. Auf der A1 Richtung Bremen staut es sich zwischen Dreieck Stur und Bremen-Arsten auf 8 Kilometern. Ebenfalls auf der A1 Richtung Osnabrück gibt es zwischen Bremer Kreuz und Bremen-Arsten 7 Kilometer Stau. Auf der A1 Richtung Lübeck stockt der Verkehr zwischen Maschener Kreuz und Dreieck Hamburg-Norderelbe auf 5 Kilometern. In der Gegenrichtung Richtung Bremen gibt es zwischen Hamburg-Harburg und Horster Dreieck 4 Kilometer Stau. Habt eine gute und sichere Fahrt.
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6: Bei euch in Osterholz sind es aktuell 31 Grad. In Ganderkesee messen wir 32 Grad und in Oldenburg ist es genauso warm. In den nächsten Stunden ist es überwiegend klar. Heute Nacht sinkt das Thermometer auf milde 18 Grad. Morgen wird es teils wolkig mit sonnigen Abschnitten bei bis zu heißen 37 Grad.
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7: Kurz nach 4 und liebe Wölfe, Amarillo by Morning verbindet man ja eigentlich sofort mit George Strait. Und genau deshalb ist es spannend, wenn sich eine Stimme wie Ronnie Dunn an so einen Klassiker wagt. Kein Song, den man einfach mal eben covert, sondern einer der Titel, die Country über Jahrzehnte geprägt haben. Hier ist Ronnie Dunns Version von Amarillo by Morning.

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1: 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Und genauso sieht auch seine Playlist heute Abend aus. Da ist Zach Bryan mit dabei, Ella Langley, 49 Winchester, Luke Combs, Tyler Childers, aber auch Bruce Springsteen, John Denver.

seine eigene Musik herkommt und was ihn geprägt hat. Und bevor Joshua euch ab 18 Uhr selbst durch seine Songs und Geschichten mitnimmt, hören wir jetzt schon mal, wie er selbst klingt. Hier ist Joshua Patron mit Free World.

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7: Gemeinsam schauen wir jetzt auf die Top 3 Country-Songs aus dem Jahr 1993.
0: Platz 3.
7: George Strait, Easy Come, Easy Go.
8: So long,
0: Platz 2.
7: John Michael Montgomery, I Love The Way You Love Me.
0: Platz 1.
7: Kaum ein Songname ist als Radiomoderator schwerer auszusprechen. Alan Jackson mit Chattahoochee.

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1: Moin, ich bin Cedric Kunz und die Waldbrandgefahr in Niedersachsen, die steigt gerade durch die anhaltende Trockenheit und zunehmende Hitze deutlich an. An 33 der insgesamt 48 Messstationen gilt heute bereits die zweithöchste Gefahrenstufe 4. Auch morgen bleibt die Lage angespannt, dann soll diese Stufe laut der Prognose in nahezu allen Landesteilen erreicht werden. Ausnahmen sind unter anderem Küstenregion und Teile des Harzes. Mit dem erwarteten Wetterwechsel und Niederschlägen am Samstag könnte sich die Situation dann ein bisschen entspannen. In dieser Woche hat es bereits mehrere Waldbrände gegeben. Nahe der A7 zum Beispiel zwischen Lutherberg und Hedemünden brannten bis zu 6 Hektar Wald. Außerdem ist die Elbe bei Neudarchau im Landkreis Lüchow-Dannenberg heute auf nur noch 57 Zentimeter gefallen. Damit liegt der Pegel unter dem bisherigen historischen Tiefstand. Der lag im September 2018 im Tagesdurchschnitt bei 63 Zentimetern. Offiziell wird ein neuer Tiefstand allerdings erst nach Ende der Niedrigwasserperiode festgestellt. Bei einem Verkehrsunfall in Rosengarten im Landkreis Harburg sind 5 Menschen verletzt worden, darunter auch 2 Kinder. Ein 86-Jähriger war in den Gegenverkehr geraten und frontal mit einem anderen Auto zusammengestoßen. Seine 80-jährige Beifahrerin wurde dabei schwer verletzt. Und nach dem jüngsten Drohnenvorfall am Flughafen Hannover fordert Niedersachsen jetzt besseren Schutz vom Bund. Das Land will, dass Hannover in das Bundesprogramm zur Drohnenabwehr aufgenommen wird.
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2: Hier müsst ihr aktuell am meisten Zeit einplanen. Auf der A2 Richtung Dortmund gibt es zwischen Lehrte und Hannover-Bodfeld 11 Kilometer Stau. Ihr müsst mit mindestens 31 Minuten Zeitverlust rechnen. Auf der A1 Richtung Bremen gibt es zwischen dem Bremer Kreuz und Bremen-Arsten 7 Kilometer Stau. In der Gegenrichtung steht ihr zwischen dem Dreieck Stur und Bremen-Arsten ebenfalls 7 Kilometer. Auf der A7 Richtung Hannover liegen zwischen Evendorf und Bispingen Gegenstände auf der Fahrbahn. Ebenfalls auf der A7 kommt es zwischen dem Dreieck Hamburg Südost und dem Maschener Kreuz zu 8 Kilometern stockendem Verkehr. Habt eine gute und sichere Fahrt.
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2: In Rastede zeigt das Thermometer aktuell 31 Grad. In Hatten und Wildeshausen sind es jeweils 32 Grad. In der Nacht sinkt das Thermometer auf milde 17 Grad. So wird das Wetter morgen. Es erwartet euch ein Tag mit teilweise bewölktem Himmel und sonnigen Abschnitten. Bei anfangs 17 Grad. Im Laufe des Tages steigt das Thermometer auf hochsommerliche 35 Grad an.
3: Cameron Withcomb ist einer von diesen Typen, liebe Wölfe, bei denen man sich den Namen gerade wirklich merken sollte. Also vom kanadischen Bauarbeiter über American Idol bis zu einer eigenen Karriere. Und seine Songs sind oft ziemlich persönlich. Na klar, hier ist Kingdom of Fear jetzt. Ein sehr schöner Song.

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1: Chris Young, liebe Wölfe, den kennt ihr, ne? Aber die Stimme, die gleich neben ihm hier auftaucht im nächsten Song, die ist wahrscheinlich für einige neu. Shailene. Die beiden haben sich nämlich für einen ziemlich clever erzählten Trennungssong zusammengetan. One of Us zeigt nämlich zwei Menschen nach derselben Trennung, nur gehen die völlig unterschiedlich damit um. Er sitzt da, trinkt und hängt gedanklich noch in der Beziehung fest. Sie zieht sich schick an, geht raus und versucht weiterzumachen. Gleicher Liebeskummer, zwei komplett andere Abende. Und Shailene, die könnt ihr euch ruhig mal merken, mit What If I Don't hat sie schon ordentlich Streams gesammelt. Jetzt singt sie hier neben Chris Young. Zwei Seiten derselben Trennung, Chris Young und Shailene mit One of Us.

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1: Ich bin Thomas Brockt. Wegen Niedrigwassers ist die Binnenschifffahrt in Deutschland aktuell stark eingeschränkt. Transporte auf mehr überlange Lastwagen zu verlagern, ist aus Sicht des Verbands deutscher Verkehrsunternehmen aber keine Alternative. Der Verband verweist auf strukturelle Probleme.
2: Überlange LKW sind 6,50 Meter länger als der Standard und dürfen nur auf bestimmten Strecken fahren. Jetzt mehr davon einzusetzen, bringe angesichts riesiger Gütermengen, die normalerweise per Schiff transportiert werden, keine spürbare Entlastung, so der Verband deutscher Verkehrsunternehmen. Noch mehr LKW seien außerdem eine zusätzliche Belastung für sowieso schon sanierungsbedürftige Straßen und Brücken. Als Reaktion auf das Niedrigwasser haben fast alle Bundesländer das Sonntagsfahrverbot für LKW gelockert oder aufgehoben. Jan-Henner Reitze, Nachrichtenredaktion.
1: Die Zahl der Kindeswohlgefährdungen ist weiter gestiegen, das meldet das Statistische Bundesamt. Im Jahr 2025 haben die Jugendämter in Deutschland bei fast 80.000 Kindern oder Jugendlichen eine Gefährdung festgestellt, etwa durch Vernachlässigung, körperliche oder sexuelle Gewalt. Das waren 10% mehr als im Vorjahr. Befristete Arbeitsverträge werden in Deutschland weiter vor allem mit jungen Menschen abgeschlossen. In der Altersgruppe zwischen 15 und 25 Jahren waren vergangenes Jahr 18,3% befristet beschäftigt. Das entspricht rund 2,2 Millionen Arbeitnehmern.
3: Auch wenn es die Jungen statistisch dreimal häufiger trifft als alle anderen, insgesamt gab es 2025 sogar weniger befristete Jobs als zum Beispiel noch vor 10 Jahren. Immerhin waren es aber laut Bundesamt fast 6,5 Millionen Menschen, die befristet in Teilzeit, mit Zeitverträgen oder in Minijobs gearbeitet haben. Und eine befristete Arbeit nimmt laut Statistik kaum jemand freiwillig an. Die meisten davon gibt's übrigens im Bildungssektor und in Restaurants und Kneipen. Thomas Thonfeld, Nachrichtenredakteur. Aktion.
1: Nach einem möglichen Sprengstofffund im fränkischen Treuchtlingen hat die Polizei Entwarnung gegeben. An dem verdächtigen Gegenstand sei kein Sprengstoff entdeckt worden. Die Ermittler gehen aber davon aus, dass der Gegenstand bewusst als Attrappe platziert worden war. Der Gegenstand war am Morgen von einem Techniker im Gleisbett südlich des Bahnhofs der Stadt gefunden worden. Der Zugverkehr ist komplett zum Erliegen gekommen. Wann wieder Züge fahren, ist noch unklar.
4: Und jetzt das Niedersachsen-Update mit Cedric Kunz. Die Waldbrandgefahr hier bei uns im Land, die nimmt durch die Hitze und Trockenheit gerade deutlich zu. An 33 von 48 Messstationen in Niedersachsen gilt heute die zweithöchste Gefahrenstufe 4. Morgen soll sie fast im gesamten Land erreicht werden. Die Elbe ist bei Neudachau im Landkreis Lüchow-Dannenberg auf nur noch 57 cm gefallen. Damit liegt der Wasserstand unter dem bisherigen historischen Tiefstand aus dem Jahr 2018. Und nach dem Drohnenvorfall am Flughafen Hannover fordert Niedersachsen jetzt besseren Schutz vom Bund.
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5: Hier müsst ihr aktuell am meisten Zeit einplanen. Auf der A2 Richtung Dortmund gibt es zwischen Lehrte und Wunstorf-Lute immer wieder Stau und stockenden Verkehr auf mehr als 25 Kilometern Länge. In der Gegenrichtung, Richtung Magdeburg, staut es sich zwischen Kreuz Wolfsburg-Königslutter und Rennau auf 7 Kilometern. Auf der A1 Richtung Bremen stockt es zwischen Dreieck Stur und Bremen-Arsten auf 7 Kilometern. In der Gegenrichtung, Richtung Osnabrück, gibt es zwischen Bremer Kreuz und Bremen-Arsten 6 Kilometer Stau. Habt eine gute und sichere Fahrt.
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5: In Kloppenburg, Oldenburg und Hatten zeigt das Thermometer aktuell überall einheitliche 31 Grad. In der Nacht sinkt das Thermometer auf milde 17 Grad. So wird das Wetter morgen. Es erwartet euch ein Tag mit teilweise bewölktem Himmel und sonnigen Abschnitten. Bei anfangs 17 Grad. Im Laufe des Tages steigt das Thermometer auf hochsommerliche 35 Grad an.
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6: Back in the saddle, liebe Wölfe, ist im Englischen ja genau dieses, also wieder zurück sein, wieder loslegen, nach einer schwierigen Phase einfach wieder im Sattel sitzen, ne? Und wenn einer so einen Titel glaubwürdig verkaufen kann, dann ist es Luke Combs. Einer der Typen, die modernen Country inzwischen weltweit groß gemacht haben. Hier ist Back in the Saddle.

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1: Und liebe Wölfe, was gehört eigentlich für euch zu einem richtig guten Country-Sommer? Der Song fürs Auto mit offenen Fenstern, einer fürs Grillen oder vielleicht auch einer für diesen Abend, der draußen anfängt und irgendwann an der Bar endet, in einem Honky Tonk? Genau, diesen Song suchen wir gerade bei unserer The Wolf Summertime. Also ihr stimmt über eure liebsten Country-Sommerhits ab und aus euren Stimmen bauen wir dann die große Sommer-Playlist. Und vielleicht gehört der hier ja auch für euch dazu. Drinkaby ist eigentlich ein Trennungssong, Cole Swindell macht daraus aber eine Partyhymne zum Mitsingen. Klingt für mich zumindest verdächtig nach einem Song für einen langen Sommerabend. Cole Swindell hier mit Drinkaby und ihr schaut bei uns auf der Website vorbei und stimmt für eure liebsten Sommersongs ab.

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12: Moin, ich bin Cedric Kunz und die Waldbrandgefahr in Niedersachsen, die steigt gerade durch die anhaltende Trockenheit und zunehmende Hitze deutlich an. An 33 der insgesamt 48 Messstationen gilt heute bereits die zweithöchste Gefahrenstufe 4. Auch morgen bleibt die Lage angespannt, dann soll diese Stufe laut der Prognose in nahezu allen Landesteilen erreicht werden. Ausnahmen sind unter anderem Küstenregion und Teile des Harzes. Mit dem erwarteten Wetterwechsel und Niederschlägen am Samstag könnte sich die Situation dann ein bisschen entspannen. In dieser Woche hat es bereits mehrere Waldbrände gegeben. Nahe der A7 zum Beispiel zwischen Lutherberg und Hedemünden brannten bis zu 6 Hektar Wald. Außerdem ist die Elbe bei Neudarchau im Landkreis Lüchow-Dannenberg heute auf nur noch 57 Zentimeter gefallen. Damit liegt der Pegel unter dem bisherigen historischen Tiefstand. Der lag im September 2018 im Tagesdurchschnitt bei 63 Zentimetern. Offiziell wird ein neuer Tiefstand allerdings erst nach Ende der Niedrigwasserperiode festgestellt. Bei einem Verkehrsunfall in Rosengarten im Landkreis Harburg sind 5 Menschen verletzt worden, darunter auch 2 Kinder. Ein 86-Jähriger war in den Gegenverkehr geraten und frontal mit einem anderen Auto zusammengestoßen. Seine 80-jährige Beifahrerin wurde dabei schwer verletzt. Und nach dem jüngsten Drohnenvorfall am Flughafen Hannover fordert Niedersachsen jetzt besseren Schutz vom Bund. Das Land will, dass Hannover in das Bundesprogramm zur Drohnenabwehr aufgenommen wird.
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13: Hier müsst ihr aktuell am meisten Zeit einplanen. Auf der A2 Richtung Dortmund gibt es zwischen Lehrte und Wunstorf-Lute immer wieder Stau und stockenden Verkehr auf mehr als 25 Kilometern Länge. In der Gegenrichtung Richtung Magdeburg staut es sich zwischen dem Kreuz Wolfsburg-Königslutter und Rennau auf 8 Kilometern. Auf der A7 Richtung Hannover gibt es zwischen Göttingen-Nord und Northeim-Nord 8 Kilometer Stau. Im weiteren Verlauf ist die Fahrbahn zwischen Northeim-Nord und Echte wegen der Beseitigung einer Ölspur auf eine Spur verengt. Auf der A1 Richtung Osnabrück staut es sich zwischen dem Bremer Kreuz und Bremen-Arsten auf 7 Kilometern. In der Gegenrichtung Richtung Bremen gibt es zwischen dem Dreieck Stur und Bremen-Hemelingen 7 Kilometer Stau. Wir wünschen euch eine gute Fahrt.
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13: Bei euch in Damme sind es aktuell 33 Grad. In Osterholz messen wir 31 Grad und in Oldenburg ist es genauso warm. In der Nacht sinkt das Thermometer auf milde 17 Grad. So wird das Wetter morgen. Es erwartet euch ein Tag mit teilweise bewölktem Himmel und sonnigen Abschnitten. Bei anfangs 17 Grad. Im Laufe des Tages steigt das Thermometer auf hochsommerliche 35 Grad an.
7: Der Feierabend ist da und dann darf es auch ein Song sein, der inzwischen wahrscheinlich auf ziemlich vielen Country-Partys gelaufen ist. Ja, Shibuzi hat mit A Bar Song Tipsy Country und Hip-Hop zusammengebracht und damit einen der größten Hits seiner Karriere gelandet und generell der letzten Jahre im Country. Nochmal schön aufdrehen jetzt, A Bar Song Tipsy.

0: Und heute gibt es wieder eine Folge Hosted By, heute mit Joshua Patron. Oh, pretty baby, drives me crazy. Und heute Morgen war er schon zu Gast bei Saddle und gemeinsam haben sie über die Show dann heute Abend gesprochen. Hören wir rein. Und dann seid heute Abend ab 18 Uhr auf jeden Fall auch dabei, wenn es heißt Hosted By Joshua Patron.
1: Hey zusammen, ich freue mich riesig hier zu sein bei euch.
2: Für alle, die dich vielleicht bisher noch nicht so gut kennen, stell dich vielleicht mal ganz kurz vor.
1: Ja, ich bin Joshua Patron, bin 28 Jahre alt, komme aus der Mitte von Deutschland und habe mein ganzes Leben eigentlich schon Musik gemacht. Viel Johnny Cash, Bruce Springsteen waren da meine Einflüsse. Damit bin ich groß geworden und ich glaube, das wird man heute auch hier in der Stunde hören.
2: Ah, kleiner Teaser also schon mal. Du bringst ein bisschen Mucke von Johnny Cash also mit?
1: Ja, definitiv.
2: Sehr gut. Ansonsten, was kann uns so erwarten? Worum geht's so heute in deiner Stunde?
1: Ich habe mir viele Songwriter ausgewählt, Zach Bryan, Luke Combs, weil das auch das ist, wo ich herkomme und das, was ich am meisten mag, die Mucke. Dementsprechend freut euch auf viel Songwriter-Musik.
2: Wisst ihr Bescheid, heute von 18 bis 19 Uhr, hosted by eine Stunde eben mit Joshua Patron. Und für alle, die heute Abend vielleicht keine Zeit haben, das Gute ist, das Ganze wird auch nochmal wiederholt. Am Sonntag von 18 bis 19 Uhr unbedingt einschalten hier bei uns bei The Wolf.

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1: Ich bin Thomas Brock. Wegen Niedrigwassers ist die Binnenschifffahrt in Deutschland aktuell stark eingeschränkt. Transporte auf mehr überlange Lastwagen zu verlagern, ist aus Sicht des Verbands deutscher Verkehrsunternehmen aber keine Alternative. Der Verband verweist auf strukturelle Probleme.
2: Überlange LKW sind 6,50 Meter länger als der Standard und dürfen nur auf bestimmten Strecken fahren. Jetzt mehr davon einzusetzen, bringe angesichts riesiger Gütermengen, die normalerweise per Schiff transportiert werden, keine spürbare Entlastung, so der Verband deutscher Verkehrsunternehmen. Noch mehr LKW seien außerdem eine zusätzliche Belastung für sowieso schon sanierungsbedürftige Straßen und Brücken. Als Reaktion auf das Niedrigwasser haben fast alle Bundesländer das Sonntagsfahrverbot für LKW gelockert oder aufgehoben. Jan-Henner Reitze, Nachrichtenredaktion.
1: Die Zahl der Kindeswohlgefährdungen ist weiter gestiegen, das meldet das Statistische Bundesamt. Im Jahr 2025 haben die Jugendämter in Deutschland bei fast 80.000 Kindern oder Jugendlichen eine Gefährdung festgestellt, etwa durch Vernachlässigung, körperliche oder sexuelle Gewalt. Das waren 10% mehr als im Vorjahr. Befristete Arbeitsverträge werden in Deutschland weiter vor allem mit jungen Menschen abgeschlossen. In der Altersgruppe zwischen 15 und 25 Jahren waren vergangenes Jahr 18,3% befristet beschäftigt. Das entspricht rund 2,2 Millionen Arbeitnehmern.
3: Auch wenn es die Jungen statistisch dreimal häufiger trifft als alle anderen, insgesamt gab es 2025 sogar weniger befristete Jobs als zum Beispiel noch vor 10 Jahren. Immerhin waren es aber laut Bundesamt fast 6,5 Millionen Menschen, die befristet in Teilzeit, mit Zeitverträgen oder in Minijobs gearbeitet haben. Und eine befristete Arbeit nimmt laut Statistik kaum jemand freiwillig an. Die meisten davon gibt's übrigens im Bildungssektor und in Restaurants und Kneipen. Thomas Thonfeld, Nachrichtenredakteur.
1: Nach einem möglichen Sprengstofffund im fränkischen Treuchtlingen hat die Polizei Entwarnung gegeben. An dem verdächtigen Gegenstand sei kein Sprengstoff entdeckt worden. Die Ermittler gehen aber davon aus, dass der Gegenstand bewusst als Attrappe platziert worden war. Der Gegenstand war am Morgen von einem Techniker im Gleisbett südlich des Bahnhofs der Stadt gefunden worden. Der Zugverkehr ist komplett zum Erliegen gekommen. Wann wieder Züge fahren, ist noch unklar.
4: Und jetzt das Niedersachsen-Update mit Cedric Kunz. Die Waldbrandgefahr hier bei uns im Land, die nimmt durch die Hitze und Trockenheit gerade deutlich zu. An 33 von 48 Messstationen in Niedersachsen gilt heute die zweithöchste Gefahrenstufe 4. Morgen soll sie fast im gesamten Land erreicht werden. Die Elbe ist bei Neudachau im Landkreis Lüchow-Dannenberg auf nur noch 57 cm gefallen. Damit liegt der Wasserstand unter dem bisherigen historischen Tiefstand aus dem Jahr 2018. Und nach dem Drohnenvorfall am Flughafen Hannover fordert Niedersachsen jetzt besseren Schutz vom Bund.
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5: Hier müsst ihr aktuell am meisten Zeit einplanen. Auf der A2 Richtung Dortmund gibt es zwischen Kreuz Hannover Ost und Hannover Herrenhausen 15 Kilometer Stau. In der Gegenrichtung Richtung Magdeburg ist die Fahrbahn zwischen Königslutter und Rastplatz Uri voll gesperrt. Auf der A1 Richtung Osnabrück staut es sich zwischen Bremer Kreuz und Bremen-Arsten auf 7 Kilometern. In der Gegenrichtung Richtung Bremen gibt es zwischen Dreieck Stur und Bremen-Hemelingen 5 Kilometer Stau. Wir wünschen euch eine gute Fahrt.
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5: In Delmenhorst sind es aktuell 31 Grad, in Kloppenburg ebenfalls. Osterholz liegt mit 32 Grad etwas darüber. In der Nacht sinkt das Thermometer auf milde 17 Grad. So wird das Wetter morgen. Es erwartet euch ein Tag mit teilweise bewölktem Himmel und sonnigen Abschnitten. Bei anfangs 17 Grad. Im Laufe des Tages steigt das Thermometer auf hochsommerliche 35 Grad an.
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7: Hallo zusammen, ich bin Joshua Petrin und ihr hört The Wolf, hosted by, hier bei The Wolf, Deutschlands Country Radio. Ich freue mich riesig, heute eine Stunde lang einige der Songs mit euch zu teilen, die mich musikalisch geprägt haben. Da sind Künstler dabei, die mich schon seit Jahren begleiten, Songs, die mich inspiriert haben und Titel, die mich immer wieder daran erinnern, warum ich die Musik so liebe. Den Anfang macht ein Künstler, der aktuell auf großer Welttour ist und auch hier in Deutschland ein Konzert gespielt hat. Vor 22.000 Country-Fans bewies Zach Bryan, was in ihm steckt und brachte die Waldbühne in Berlin zum Kochen. Freut euch nun auf Zach Bryan mit Revival, gefolgt von Ella Langley mit Waiting for the Wind.

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2: Ihr hört The Wolf, hosted by Joshua Petrin bei The Wolf, Deutschlands Country Radio. Stellt euch vor, ihr steht in einem Raum mit eurer Lieblings-Country-Band, ihr habt sogar Blickkontakt, nickt euch zu, doch ihr erkennt sie nicht. Genau so ist es mir mit 49 Winchester passiert. Bei einem Konzert von Luke Combs, bei dem 49 Winchester als Support gespielt hat, durfte ich Backstage bei der offiziellen Pressekonferenz dabei sein. Die Jungs von 49 Winchester standen während der gesamten Zeit direkt neben mir und gemeinsam hörten wir das Interview mit dem Manager von Luke Combs. Zurück in der Arena stand dann 49 Winchester auf der Bühne und haben das Publikum zum Kochen gebracht. Genau in diesem Moment wurde mir dann bewusst, wer da eigentlich die ganze Zeit neben mir stand. Hier sind sie, 49 Winchester mit Long Hard Life und im Anschluss Luke Combs mit Where the Wild Things Are.

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1: Das ist The Wolf, hosted by Joshua Petrin. Wenn wir über große Songwriter sprechen, dann gehört John Denver für mich definitiv dazu. Seine Songs haben einfach eine besondere Wärme und Ehrlichkeit. Leaving on a Jet Plane ist einer dieser Titel, die auch Jahrzehnte später noch Menschen berühren können. Großartige Songwriter erzählen dir mit ihren Songs eine Geschichte, die sich so echt anfühlen kann, dass man denkt, man wäre ein Teil davon. Genau das Gefühl von Dazugehörigkeit transportiert auch einer meiner absoluten musikalischen Vorbilder. Bruce Springsteen. Durch ihn habe ich angefangen, Gitarre zu spielen und meine ersten Songs geschrieben. Seine energiegeladenen Live-Shows habe ich auf unzähligen Konzerten zusammen mit meinem Vater und meinen Brüdern mehr als nur studiert. Eine bessere Schule, wie man live performt, gibt es einfach nicht. Macht euch bereit für John Denver mit Leaving on a Jet Plane und Bruce Springsteen mit seinem Song Fire.

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1: Moin, ich bin Cedric Kunz und die Waldbrandgefahr in Niedersachsen, die steigt gerade durch die anhaltende Trockenheit und zunehmende Hitze deutlich an. An 33 der insgesamt 48 Messstationen gilt heute bereits die zweithöchste Gefahrenstufe 4. Auch morgen bleibt die Lage angespannt, dann soll diese Stufe laut der Prognose in nahezu allen Landesteilen erreicht werden. Ausnahmen sind unter anderem Küstenregion und Teile des Harzes. Mit dem erwarteten Wetterwechsel und Niederschlägen am Samstag könnte sich die Situation dann ein bisschen entspannen. In dieser Woche hat es bereits mehrere Waldbrände gegeben. Nahe der A7 zum Beispiel zwischen Lutherberg und Hedemünden brannten bis zu 6 Hektar Wald. Außerdem ist die Elbe bei Neudarchau im Landkreis Lüchow-Dannenberg heute auf nur noch 57 Zentimeter gefallen. Damit liegt der Pegel unter dem bisherigen historischen Tiefstand. Der lag im September 2018 im Tagesdurchschnitt bei 63 Zentimetern. Offiziell wird ein neuer Tiefstand allerdings erst nach Ende der Niedrigwasserperiode festgestellt. Bei einem Verkehrsunfall in Rosengarten im Landkreis Harburg sind 5 Menschen verletzt worden, darunter auch 2 Kinder. Ein 86-Jähriger war in den Gegenverkehr geraten und frontal mit einem anderen Auto zusammengestoßen. Seine 80-jährige Beifahrerin wurde dabei schwer verletzt. Und nach dem jüngsten Drohnenvorfall am Flughafen Hannover fordert Niedersachsen jetzt besseren Schutz vom Bund. Das Land will, dass Hannover in das Bundesprogramm zur Drohnenabwehr aufgenommen wird.
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2: Hier müsst ihr aktuell am meisten Zeit einplanen. Auf der A2 Richtung Dortmund gibt es zwischen Hannover-Lahe und Hannover-Herrenhausen 11 Kilometer Stau. In der Gegenrichtung, Richtung Magdeburg, steht der Verkehr zwischen dem Kreuz Wolfsburg-Königslutter und Rennau auf 5 Kilometern wegen eines Unfalls. Auf der A1 Richtung Bremen staut es sich zwischen Seevetal-Hittfeld und Rade auf 5 Kilometern. In der Gegenrichtung Richtung Bremen gibt es zwischen Stur und Bremen-Asten ebenfalls 5 Kilometer Stau. Habt eine gute und sichere Fahrt.
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2: In Kappeln sind es aktuell 32 Grad. In Wildeshausen und Rastede zeigt das Thermometer jeweils 31 Grad. In der Nacht sinkt das Thermometer auf milde 17 Grad. So wird das Wetter morgen. Es erwartet euch ein Tag mit teilweise bewölktem Himmel und sonnigen Abschnitten. Bei anfangs 17 Grad. Im Laufe des Tages steigt das Thermometer auf hochsommerliche 35 Grad an.
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4: Ihr hört The Wolf, hosted by Joshua Petrin. Eine halbe Stunde lang spiele ich euch noch einige meiner absoluten Lieblingssongs. Freut euch unter anderem auf Chris Stapleton, Tyler Childers und The Eagles. Los geht es jetzt mit einem Künstler, der wie kein anderer die Country-Musik geprägt und verändert hat. Mit seinem unverwechselbaren Sound und seiner tiefen Stimme war er über Jahrzehnte der Country-Superstar. Hier ist Johnny Cash mit seinem Song, der mich ganz eng bei meinen musikalischen Anfängen begleitet hat. The Ballad of Ira Hayes von Johnny Cash. Gefolgt von guter Laune mit The Eagles und Take It Easy.
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0: Thank you. 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
3: Ihr hört The Wolf, hosted by Joshua Petrin bei The Wolf, Deutschlands Country Radio. Chris Stapleton ist für mich einer dieser Künstler, bei denen man nach wenigen Sekunden erkennt, wer singt. Diese Stimme hat Seele, Charakter und unglaublich viel Gefühl. Genau das macht ihn so besonders. Chris Stapleton kann im Prinzip jeden Song singen und man denkt, er wurde nur für ihn geschrieben. Ein unglaublicher Singer, Songwriter und Interpret. Und danach kommt Tyler Childers. Und wer diesen Mann schon mal live erlebt hat, wird feststellen, dass seiner Stimme einiges abverlangt wird. Und damit seine Stimme diesen rohen Energien standhält, hat Tyler Childers ein Ass im Ärmel. Er hat nämlich immer ein kleines Fläschchen mit Honig auf der Bühne, um seine Stimme zu ölen. Hier sind Chris Stapleton mit seiner Coverversion von The Gambler und danach hört ihr Tyler Childers mit All Your Own.

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2: Das ist The Wolf, hosted by Joshua Petrin. Bevor wir langsam zum Ende dieser Stunde kommen, möchte ich mich bedanken, dass ihr mich auf dieser musikalischen Reise begleitet habt. Es hat großen Spaß gemacht, einige der Künstler und Songs mit euch zu teilen, die mich geprägt haben und die mich bis heute inspirieren. Zum Abschluss hören wir nun noch zwei Songs von mir. Macht euch bereit und vielleicht entdeckt ihr jetzt euren neuen Lieblingssong. Wir hören meinen Song Tattoo, gefolgt von Free World. Vielen Dank fürs Zuhören. Ich bin Joshua Petrin. Ihr habt The Wolf, hosted by gehört, hier bei The Wolf, Deutschlands Country Radio. Jetzt kommt Tattoo.

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1: Ich bin Thomas Brockt. Die Abwehr von Drohnen muss in Deutschland schnell verbessert werden. Darüber waren sich die Innenminister von Bund und Ländern in einer Telefonkonferenz einig. Vergangene Woche war am Flughafen Leipzig-Halle eine mit Sprengstoff bestückte Drohne entdeckt worden.
2: Gegenseitige Unterstützung, gemeinsame Forschung und Flughäfen besser mit Abwehrtechnik ausstatten. Diese Ansatzpunkte wollen die Innenminister verfolgen. Einigkeit gibt es aber nicht in allen Punkten. Aus Niedersachsen und Bremen kommt zum Beispiel die Forderung, dass der Bund auch Häfen besser in Sachen Drohnenabwehr ausstattet. Und bei Flughäfen haben bisher Standorte wie Frankfurt-Main, München, Berlin, Hamburg oder Stuttgart Priorität. Diese Liste wollen einige Länder gern ausweiten. Jan-Henner Reitze, Nachrichtenredaktion.
1: Auf dem Rhein bei Köln fahren wegen des historischen Niedrigwassers kaum noch Schiffe. Das teilte das Wasserstraßen- und Schifffahrtsamt mit. Demnach dürfen Schiffe zwar immer noch fahren, es lohne sich aber kaum noch. Aktuell wird jeden Tag ein neuer historischer Tiefpunkt des Wasserstandes am Pegel Köln gemessen. Heute Mittag waren es 49 Zentimeter. Die Trockenheit in Deutschland führt auch zu Ernteausfällen. Seit Mitte Juni seien deshalb rund 3 Millionen Tonnen Getreide und Raps verloren gegangen, heißt es vom Deutschen Raiffeisenverband. Insgesamt wird aber eine ähnliche Erntebilanz wie im Vorjahr erwartet.
3: Der Verband spricht von Einnahmeverlusten von 600 Millionen Euro. Der Ausblick auf diesen Sommer ist nicht ganz so gut, aber nicht hoffnungslos. Nach einer Schätzung erwartet der Verband eine kleinere Getreideernte von rund 40 Millionen Tonnen. Nach 45 Millionen Tonnen im vergangenen Jahr. Unterm Strich sei es eine noch ausreichende unterdurchschnittliche Ernte, hieß es. Steigende Verbraucherpreise etwa für Brot und Brötchen werden nicht erwartet. Tine Klimach, Nachrichtenredaktion.
1: Gastgeber des Eurovision Song Contest im kommenden Jahr ist die bulgarische Stadt Burgas am Schwarzen Meer. Das teilten die Europäische Rundfunkunion und der öffentlich-rechtliche Sender BNT in Sofia als Veranstalter mit. Die Touristenhochburg Burgas setzte sich damit gegen die bulgarische Hauptstadt Sofia durch. Das Finale soll am 15. Mai 2027 stattfinden. Bulgarien hatte in diesem Jahr zum ersten Mal den ESC gewonnen mit dem Song Bangaranga der Sängerin Dara.
4: Und jetzt das Niedersachsen-Update mit Cedric Kunz. Die Waldbrandgefahr hier bei uns im Land, die nimmt durch die Hitze und Trockenheit gerade deutlich zu. An 33 von 48 Messstationen in Niedersachsen gilt heute die zweithöchste Gefahrenstufe 4. Morgen soll sie fast im gesamten Land erreicht werden. Die Elbe ist bei Neudachau im Landkreis Lüchow-Dannenberg auf nur noch 57 cm gefallen. Damit liegt der Wasserstand unter dem bisherigen historischen Tiefstand aus dem Jahr 2018. Und nach dem Drohnenvorfall am Flughafen Hannover fordert Niedersachsen jetzt besseren Schutz vom Bund.
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5: Hier müsst ihr aktuell am meisten Zeit einplanen. Auf der A1 Richtung Bremen gibt es zwischen Seevetal-Hittfeld und Rade 6 Kilometer Stau. In der Gegenrichtung Richtung Bremen staut es sich zwischen Dreieck Stur und Bremen-Arsten auf 4 Kilometern. Auf der A2 Richtung Dortmund stockt der Verkehr zwischen Hannover-Langenhagen und Wunstorf-Kohlenfeld auf 14 Kilometern. In der Gegenrichtung Richtung Hannover gibt es zwischen Bad Nenndorf und Wunstorf-Lute 8 Kilometer stockenden Verkehr. Wir wünschen euch eine gute Fahrt.
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5: In Delmenhorst zeigt das Thermometer aktuell 31 Grad. In Damme sind es 32 Grad und Diepholz meldet ebenfalls 32 Grad. In der Nacht sinkt das Thermometer auf milde 17 Grad. So wird das Wetter morgen. Es erwartet euch ein Tag mit teilweise bewölktem Himmel und sonnigen Abschnitten. Bei anfangs 17 Grad. Im Laufe des Tages steigt das Thermometer auf hochsommerliche 35 Grad an.
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1: Moin, ich bin Cedric Kunz und die Waldbrandgefahr in Niedersachsen, die steigt gerade durch die anhaltende Trockenheit und zunehmende Hitze deutlich an. An 33 der insgesamt 48 Messstationen gilt heute bereits die zweithöchste Gefahrenstufe 4. Auch morgen bleibt die Lage angespannt, dann soll diese Stufe laut der Prognose in nahezu allen Landesteilen erreicht werden. Ausnahmen sind unter anderem Küstenregion und Teile des Harzes. Mit dem erwarteten Wetterwechsel und Niederschlägen am Samstag könnte sich die Situation dann ein bisschen entspannen. In dieser Woche hat es bereits mehrere Waldbrände gegeben. Nahe der A7 zum Beispiel zwischen Lutherberg und Hedemünden brannten bis zu 6 Hektar Wald. Außerdem ist die Elbe bei Neudarchau im Landkreis Lüchow-Dannenberg heute auf nur noch 57 Zentimeter gefallen. Damit liegt der Pegel unter dem bisherigen historischen Tiefstand. Der lag im September 2018 im Tagesdurchschnitt bei 63 Zentimetern. Offiziell wird ein neuer Tiefstand allerdings erst nach Ende der Niedrigwasserperiode festgestellt. Bei einem Verkehrsunfall in Rosengarten im Landkreis Harburg sind 5 Menschen verletzt worden, darunter auch 2 Kinder. Ein 86-Jähriger war in den Gegenverkehr geraten und frontal mit einem anderen Auto zusammengestoßen. Seine 80-jährige Beifahrerin wurde dabei schwer verletzt. Und nach dem jüngsten Drohnenvorfall am Flughafen Hannover fordert Niedersachsen jetzt besseren Schutz vom Bund. Das Land will, dass Hannover in das Bundesprogramm zur Drohnenabwehr aufgenommen wird.
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2: Hier müsst ihr aktuell am meisten Zeit einplanen. Auf der A1 Richtung Bremen gibt es zwischen Horster Dreieck und Rade 8 Kilometer Stau. Ihr verliert mindestens eine Stunde Zeit. Auf der A2 Richtung Dortmund steht ihr zwischen Hannover-Langenhagen und Wunstorf-Lute auf 10 Kilometern im stockenden Verkehr. In der Gegenrichtung gibt es zwischen Dortmund und Hannover-Langenhagen 4 Kilometer Stau nach einem Unfall. Auf der A7 Richtung Hannover staut es sich zwischen Maschener Kreuz und Seevetal-Ramelsloh auf 3 Kilometern. Ihr verliert mindestens 15 Minuten. Habt eine gute und sichere Fahrt.
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2: In Kappeln sind es aktuell 31 Grad. Genauso warm ist es in Dämenhorst, auch dort messen wir 31 Grad. In Hatten sind es 30 Grad. In der Nacht sinkt das Thermometer auf milde 17 Grad. So wird das Wetter morgen. Es erwartet euch ein Tag mit teilweise bewölktem Himmel und sonnigen Abschnitten. Bei anfangs 17 Grad. Im Laufe des Tages steigt das Thermometer auf hochsommerliche 35 Grad an.

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1: Ich bin Thomas Brockt. Am Rhein werden immer neue Tiefstände gemessen. Zum Beispiel in Köln waren es heute 49 Zentimeter. Und es wird erwartet, dass der Pegel noch weiter sinkt. Schifffahrt ist kaum noch möglich.
2: Vor allem, es rechnet sich schlicht nicht mehr, die Schiffe loszuschicken. Wenn überhaupt, dann können sie nur einen Bruchteil der üblichen Fracht laden. Bei Köln hat der Rhein bereits einen Rekordtiefststand erreicht und es wird wohl noch schlimmer. Manche Unternehmen verlagern bereits einen Teil ihrer Rohstofftransporte auf Schiene und Lkw. Doch das heißt, vieles wird teurer. Auch die Spritpreise an der Tankstelle haben bereits angezogen. Claudia Wächter, Nachrichtenredaktion.
1: Die Trockenheit in Deutschland führt auch zu Ernteausfällen. Seit Mitte Juni seien deshalb rund 3 Millionen Tonnen Getreide und Raps verloren gegangen, heißt es vom Deutschen Raiffeisenverband. Insgesamt wird aber eine ähnliche Erntebilanz wie im Vorjahr erwartet.
3: Der Verband spricht von Einnahmeverlusten von 600 Millionen Euro. Der Ausblick auf diesen Sommer ist nicht ganz so gut, aber nicht hoffnungslos. Nach einer Schätzung erwartet der Verband eine kleinere Getreideernte von rund 40 Millionen Tonnen. Nach 45 Millionen Tonnen im vergangenen Jahr. Unterm Strich sei es eine noch ausreichende unterdurchschnittliche Ernte, hieß es. Steigende Verbraucherpreise etwa für Brot und Brötchen werden nicht erwartet. Für die Preise sind vor allem Energie-, Lohn- und Bürokratiekosten entscheidend. Tine Klimach, Nachrichtenredaktion.
1: Die Zahl der Kindeswohlgefährdungen ist weiter gestiegen. Das meldet das Statistische Bundesamt. Im Jahr 2025 haben die Jugendämter in Deutschland bei fast 80.000 Kindern oder Jugendlichen eine Kindeswohlgefährdung festgestellt. Etwa durch Vernachlässigung, körperliche oder sexuelle Gewalt. Das waren 10% mehr als im Vorjahr. Vor der Küste des türkischen Urlaubsorts Fethiye ist ein Ausflugsboot mit Touristen in Brand geraten. 115 Menschen, darunter Kinder und Besatzungsmitglieder, sprangen mit Rettungswesten ins Meer, wie die staatliche Nachrichtenagentur Anadolu berichtet. Sie seien anschließend von der Küstenwache an Land gebracht worden. Auch Boote in der Nähe beteiligten sich an der Rettungsaktion. Die Nationalität der Passagiere ist noch unklar, ebenso die Brandursache.
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4: Hier müsst ihr aktuell am meisten Zeit einplanen. Auf der A1 Richtung Bremen gibt es zwischen Seevetal-Hittfeld und Rade 10 Kilometer Stau. Ihr müsst mit mindestens einer Stunde Zeitverlust rechnen. Auf der A2 Richtung Hannover steht ihr zwischen Nordhafen und Langenhagen 4 Kilometer nach einem Unfall. Ebenfalls Richtung Hannover läuft die Unfallaufnahme zwischen Dreieck Hannover West und Langenhagen. Auf der A2 Richtung Magdeburg wird der Verkehr zwischen Königslutter und Rastplatz Uri an der Unfallstelle vorbeigeführt. In der Gegenrichtung Richtung Braunschweig ist zwischen Braunschweig Ost und Braunschweig Flughafen der rechte Fahrstreifen wegen eines kaputten Lastwagen gesperrt. Wir wünschen euch eine gute Fahrt.
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4: Bei euch in Ganderkesee sind es aktuell 29 Grad. In Rastede zeigt das Thermometer 30 Grad und in Diepholz ist es mit 31 Grad am wärmsten. In der Nacht sinkt das Thermometer auf milde 17 Grad. So wird das Wetter morgen. Es erwartet euch ein Tag mit teils bewölkten Abschnitten und sonnigen Phasen bei anfangs 17 Grad. Im Laufe des Tages steigt das Thermometer auf hochsommerlich heiße 36 Grad an.

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1: Ich bin Thomas Brockt. Auf dem Rhein bei Köln fahren wegen des historischen Niedrigwassers kaum noch Schiffe. Das teilte das Wasserstraßen- und Schifffahrtsamt mit. Demnach dürfen Schiffe zwar immer noch fahren, es lohne sich aber kaum noch. Aktuell wird jeden Tag ein neuer historischer Tiefpunkt des Wasserstandes am Pegel Köln gemessen. Heute Mittag waren es 49 Zentimeter. Die Binnenschifffahrt in Deutschland ist allgemein stark eingeschränkt. Transporte auf mehr überlange Lastwagen zu verlagern, ist aus Sicht des Verbands deutscher Verkehrsunternehmen aber keine Alternative. Der Verband verweist auf strukturelle Probleme.
2: Überlange Lkw sind 6,50 Meter länger als der Standard und dürfen nur auf bestimmten Strecken fahren. Jetzt mehr davon einzusetzen, bringe angesichts riesiger Gütermengen, die normalerweise per Schiff transportiert werden, keine spürbare Entlastung, so der Verband Deutscher Verkehrsunternehmen. Noch mehr Lkw seien außerdem eine zusätzliche Belastung für sowieso schon sanierungsbedürftige Straßen und Brücken. Jan-Henner Reitze, Nachrichtenredaktion.
1: Befristete Arbeitsverträge werden in Deutschland weiter vor allem mit jungen Menschen abgeschlossen. In der Altersgruppe zwischen 15 und 25 Jahren waren vergangenes Jahr 18,3% befristet beschäftigt, wie das Statistische Bundesamt mitteilte. Das entspricht rund 2,2 Millionen Arbeitnehmern.
3: Auch wenn es die Jungen statistisch dreimal häufiger trifft als alle anderen, insgesamt gab es 2025 sogar weniger befristete Jobs als zum Beispiel noch vor 10 Jahren. Immerhin waren es aber laut Bundesamt fast 6,5 Millionen Menschen, die befristet in Teilzeit, mit Zeitverträgen oder in Minijobs gearbeitet haben. Und eine befristete Arbeit nimmt laut Statistik kaum jemand freiwillig an. Die meisten davon gibt's übrigens im Bildungssektor und in Restaurants und Kneipen. Thomas Thonfeld, Nachrichtenredakteur.
1: Vor der Küste des türkischen Urlaubsorts Fethiye ist ein Ausflugsboot mit Touristen in Brand geraten. 115 Menschen, darunter Kinder und Besatzungsmitglieder, sprangen mit Rettungswesten ins Meer, wie die staatliche Nachrichtenagentur Anadolu berichtet. Sie seien anschließend von der Küstenwache an Land gebracht worden. Auch Boote in der Nähe beteiligten sich an der Rettungsaktion. Die Nationalität der Passagiere ist noch unklar, ebenso die Brandursache.
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4: Hier müsst ihr aktuell am meisten Zeit einplanen. Auf der A1 Richtung Bremen gibt es zwischen Seevetal-Hittfeld und Rade 7 Kilometer Stau. Ihr verliert dort mindestens 56 Minuten. Auf der A2 Richtung Braunschweig ist zwischen Braunschweig-Ost und Braunschweig-Flughafen der rechte Fahrstreifen gesperrt. Ursache ist ein kaputter Lastwagen. Auf der A391 Richtung Braunschweig-Nord ist zwischen Braunschweig-Weststadt und Braunschweig-Lehndorf der rechte Fahrstreifen gesperrt. Ein kaputter Lastwagen blockiert den rechten Fahrstreifen und den Standstreifen. Gute Fahrt.
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4: In Osterholz sind es aktuell 29 Grad. Genauso warm ist es in Kappeln. Auch dort zeigt das Thermometer 29 Grad. In Oldenburg haben wir 26 Grad. In der Nacht sinkt das Thermometer auf milde 17 Grad. So wird das Wetter morgen. Es erwartet euch ein Tag mit teils bewölkten Abschnitten und sonnigen Phasen. Bei anfangs 17 Grad. Im Laufe des Tages steigt das Thermometer auf hochsommerlich heiße 36 Grad an.

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0: Mercy with Sean McConnell.
1: Ich habe Mercy mit Sean McConnell geschrieben, einem meiner Lieblingsautoren. Ich habe ihm von einer alten Beziehung erzählt und dabei das Wort Mercy benutzt. Er meinte nur, wow, das muss der Titel sein. Der Song entstand dann ziemlich schnell, mit vielen emotionalen Momenten. Wir wollten einen ganz intimen, ehrlichen Song schreiben. Und ich sage das nicht oft, aber bei Mercy hoffe ich tatsächlich, dass er die Leute ein kleines bisschen traurig macht. Ich wünsche mir, dass sich jeder, der ihn hört, an einen Moment erinnert, in dem er sich genauso gefühlt hat.
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1: Ich bin Dirk Zeitler. Am Rhein werden immer neue Tiefstände gemessen. Zum Beispiel in Köln sind heute 49 Zentimeter gemessen worden. Und es wird erwartet, dass der Pegel noch weiter sinkt. Schifffahrt ist kaum noch möglich.
2: Vor allem, es rechnet sich schlicht nicht mehr, die Schiffe loszuschicken. Wenn überhaupt, dann können sie nur einen Bruchteil der üblichen Fracht laden. Bei Köln hat der Rhein bereits einen Rekordtiefststand erreicht und es wird wohl noch schlimmer. Manche Unternehmen verlagern bereits einen Teil ihrer Rohstofftransporte auf Schiene und LKW. Doch das heißt, vieles wird teurer. Auch die Spritpreise an der Tankstelle haben bereits angezogen. Claudia Wächter, Nachrichtenredaktion.
1: Die anhaltende Hitze und Trockenheit lassen in Baden-Württemberg und Bayern die Futterbestände drastisch einbrechen und zwingen Landwirte, Tiere früher als geplant schlachten zu lassen. Auch in Hessen wird das Tierfutter knapp. Nach Angaben des Landesbauernverbands Baden-Württemberg stehen den Landwirten aktuell 30% weniger Futter zur Verfügung als sonst um diese Zeit. Die Abwehr von Drohnen muss in Deutschland schnell verbessert werden. Darüber waren sich die Innenminister von Bund und Ländern in einer Telefonkonferenz einig. Vergangene Woche war am Flughafen Leipzig eine mit Sprengstoff bestückte Drohne entdeckt worden.
3: Gegenseitige Unterstützung, gemeinsame Forschung und Flughäfen besser mit Abwehrtechnik ausstatten. Diese Ansatzpunkte wollen die Innenminister verfolgen. Einigkeit gibt es aber nicht in allen Punkten. Aus Niedersachsen und Bremen kommt zum Beispiel die Forderung, dass der Bund auch Häfen besser in Sachen Drohnenabwehr ausstattet. Und bei Flughäfen haben bisher Standorte wie Frankfurt-Main, München, Berlin, Hamburg oder Stuttgart Priorität. Diese Liste wollen einige Länder gern ausweiten. Jan-Henner Reitze, Nachrichtenredaktion.
1: Vor der Küste des türkischen Urlaubsorts Fethiye ist ein Ausflugsboot mit Touristen in Brand geraten. 115 Menschen, darunter Kinder und Besatzungsmitglieder, sprangen mit Rettungswesten ins Meer. Sie seien anschließend von der Küstenwache an Land gebracht worden, wie die staatliche Nachrichtenagentur Anadolu berichtet. Auch Boote in der Nähe beteiligten sich an der Rettungsaktion.
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4: Hier müsst ihr aktuell am meisten Zeit einplanen. Auf der A1 Richtung Bremen gibt es zwischen Hittfeld und Rade 10 Kilometer Stau. Auf der A261 Richtung Buchholzer Dreieck staut es sich zwischen Hamburg-Marmstorf-Hürade und dem Buchholzer Dreieck auf 7 Kilometern. Auf der A391 Richtung Braunschweig-Nord ist zwischen Braunschweig-Weststadt und Braunschweig-Lehndorf der rechte Fahrstreifen gesperrt. Ein kaputter Lastwagen blockiert die Fahrbahn. Gute Fahrt.
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4: Bei euch in Ganderkesee sind es aktuell 23 Grad. In Oldenburg messen wir 24 Grad und Wildeshausen meldet 25 Grad. In der Nacht sinkt das Thermometer auf milde 17 Grad. So wird das Wetter morgen. Es erwartet euch ein Tag mit teils bewölkten Abschnitten und sonnigen Phasen. Bei anfangs 17 Grad, im Laufe des Tages steigt das Thermometer auf hochsommerlich heiße 36 Grad an.

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1: Ich bin Dirk Zeitler. Die Abwehr von Drohnen muss in Deutschland schnell verbessert werden. Darüber waren sich die Innenminister von Bund und Ländern in einer Telefonkonferenz einig. Vergangene Woche war am Flughafen Leipzig eine mit Sprengstoff bestückte Drohne entdeckt worden.
2: Gegenseitige Unterstützung, gemeinsame Forschung und Flughäfen besser mit Abwehrtechnik ausstatten. Diese Ansatzpunkte wollen die Innenminister verfolgen. Einigkeit gibt es aber nicht in allen Punkten. Aus Niedersachsen und Bremen kommt zum Beispiel die Forderung, dass der Bund auch Häfen besser in Sachen Drohnenabwehr ausstattet. Und bei Flughäfen haben bisher Standorte wie Frankfurt-Main, München, Berlin, Hamburg oder Stuttgart Priorität. Diese Liste wollen einige Länder gern ausweiten. Jan-Henner Reitzer, Nachrichtenredaktion.
1: Die anhaltende Hitze und Trockenheit lassen in Baden-Württemberg und Bayern die Futterbestände drastisch einbrechen und zwingen Landwirte, Tiere früher als geplant schlachten zu lassen. Auch in Hessen wird das Tierfutter knapp. Nach Angaben des Landesbauernverbands Baden-Württemberg stehen den Landwirten aktuell 30-40% weniger Futter zur Verfügung als sonst um diese Zeit. Am Rhein werden immer neue Tiefststände gemessen. Zum Beispiel in Köln sind heute 49 Zentimeter gemessen worden. Und es wird erwartet, dass der Pegel noch weiter sinkt. Schifffahrt ist kaum noch möglich.
3: Vor allem, es rechnet sich schlicht nicht mehr, die Schiffe loszuschicken. Wenn überhaupt, dann können sie nur einen Bruchteil der üblichen Fracht laden. Bei Köln hat der Rhein bereits einen Rekordtiefststand erreicht und es wird wohl noch schlimmer. Manche Unternehmen verlagern bereits einen Teil ihrer Rohstofftransporte auf Schiene und Lkw. Doch das heißt, vieles wird teurer. Auch die Spritpreise an der Tankstelle haben bereits angezogen. Claudia Wächter, Nachrichtenredaktion.
1: Zum Sport. Zehnkampfweltmeister Leo Neugebauer hat sich bei der Leichtathletik-EM in Birmingham nach einem dramatischen 1500-Meter-Lauf erstmals auch den Titel des Europameisters gesichert. Niklas Kolbe gewann Silber. Über 3000 Meter Hindernis hatte Gesa Krause Gold gewonnen. Bronze gewann Olivia Gürth.
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4: Auf der A1 Richtung Bremen gibt es zwischen Hittfeld und Rade 10 Kilometer Stau. Gute Fahrt.
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4: In Hatten sind es aktuell 23 Grad, in Damme messen wir 24 Grad. Etwas kühler ist es in Kloppenburg, dort haben wir 19 Grad. In der Nacht sinkt das Thermometer auf milde 18 Grad. So wird das Wetter morgen. Es erwartet euch ein Tag mit teilweise bewölktem Himmel und freundlichen Auflockerungen. Bei anfangs 18 Grad, im Laufe des Tages steigt das Thermometer auf hochsommerliche 37 Grad an.

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8: Hey, it's Kane Brown and this is my song, I Can Feel It.
9: I can feel it in the air.
10: Der Song ist entstanden, als wir überlegt haben, wer mit mir bei Stagecoach auftreten könnte. Einer der Namen auf der Liste war Phil Collins. Kurz danach waren wir in Kanada und dann war der Song plötzlich da. Ich habe mich sofort in ihn verliebt. Vor allem wegen des Drumbeats, den einfach jeder kennt. Ich freue mich riesig darauf, ihn live zu spielen. Schon als wir ihn geschrieben haben, hatte ich diese Bilder im Kopf. Ich kann es kaum erwarten, dass ihr ihn hört und mit uns dazu abfeiert.

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1: Doc Zeitler. Trockenheit in Deutschland führt zu Ernteausfällen. Seit Beginn Mitte Juni seien deshalb rund 3 Millionen Tonnen Getreide und Raps verloren gegangen, heißt es vom Deutschen Raiffeisenverband. Insgesamt wird dabei eine ähnliche Erntebilanz wie im Vorjahr erwartet.
2: Der Verband spricht von Einnahmeverlusten von 600 Millionen Euro. Der Ausblick auf diesen Sommer ist nicht ganz so gut, aber nicht hoffnungslos. Nach einer Schätzung erwartet der Verband eine kleinere Getreideernte von rund 40 Millionen Tonnen. Nach 45 Millionen Tonnen im vergangenen Jahr. Unterm Strich sei es eine noch ausreichende unterdurchschnittliche Ernte, hieß es. Steigende Verbraucherpreise etwa für Brot und Brötchen werden nicht erwartet. Für die Preise sind vor allem Energie-, Lohn- und Bürokratiekosten entscheidend. Tine Klimach, Nachrichtenredaktion.
1: Die Abwehr von Drohnen muss in Deutschland schnell verbessert werden. Darüber waren sich die Innenminister von Bund und Ländern in einer Telefonkonferenz einig. Der sächsische Innenminister Schuster sagte, notwendig sei die gegenseitige Unterstützung sowie gemeinsame Forschung und Beschaffung. Vergangene Woche war am Flughafen Leipzig eine mit Sprengstoff bestückte Drohne entdeckt worden. Das hat es seit Beginn der Lotto-Geschichte 1955 noch nicht gegeben. In 40 Ziehungen ist der Jackpot nicht geknackt worden. 6 richtige plus Superzahl hat es seit Ende März nicht gegeben. Auch bei der Ziehung gestern blieb der Jackpot unangetastet.
3: Irgendwie scheint der Jackpot verhext. Auch am Samstag sind also wieder 50 Millionen im Topf. Mehr geht nicht, denn der Gewinn wird gedeckelt. Aber auch die Maximalsumme ist schwindelerregend. Und die Chancen, 6 richtige plus Zusatzzahl richtig zu tippen, die sind minimal. Immerhin 3 Spieler oder Spielerinnen aus NRW und Niedersachsen, die sind dem Hauptgewinn zuletzt ziemlich nahe gekommen. Claudia Wächter, Nachrichtenredaktion.
1: Zum Sport. Zehnkampfweltmeister Leo Neugebauer hat sich bei der Leichtathletik-EM in Birmingham nach einem dramatischen 1500-Meter-Lauf erstmals auch den Titel des Europameisters gesichert. Niklas Kolbe gewann Silber. Über 3000 Meter Hindernis hat Gesa Krause Gold gewonnen. Bronze gewann Olivia Gürth. Zum Abschluss des Abends in Birmingham konnte der Diskuswerfer Henrik Jansen über Bronze jubeln.
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4: Hallo auf die Straßen. Aktuell liegen uns keine Meldungen vor. Ihr habt freie Fahrt. In 30 Minuten gibt es hier das nächste Update. Kommt gut und sicher an euer Ziel.
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4: In Delmenhorst zeigt das Thermometer aktuell 21 Grad. Etwas kühler ist es in Osterholz mit 20 Grad. Die wärmsten Temperaturen gibt es derzeit in Damme. Dort werden 23 Grad gemessen. In der Nacht sinkt das Thermometer auf milde 18 Grad. So wird das Wetter morgen. Es erwartet euch ein Tag mit teilweise bewölktem Himmel und freundlichen Auflockerungen. Bei anfangs 18 Grad, im Laufe des Tages steigt das Thermometer auf hochsommerliche 37 Grad an.

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1: Ich bin Dirk Zeitler. Wegen Hitze und Trockenheit fehlt Landwirten in Baden-Württemberg und Bayern Futter für ihre Tiere, die deshalb früher als geplant geschlachtet werden müssen. Auch in Hessen wird das Tierfutter knapp.
2: Auf vertrockneten Wiesen finden Rinder nichts mehr zu fressen und es kann kein Heu gemacht werden. Beim Futtermais, der auch als Vorrat für den Winter gedacht ist, sieht es nicht besser aus. Bei Schlachthöfen gibt es schon Wartelisten. Landwirte sehen sich gezwungen, ihre Bestände zu verkleinern. Auch die Getreide- und Rapsernte hat unter der Trockenheit gelitten. Der Raiffeisenverband sagt, dass die Landwirtschaft dadurch 600 Millionen Euro an Einnahmen verloren hat. Jan-Henner Reitze, Nachrichtenredaktion.
1: Die Abwehr von Drohnen muss in Deutschland schnell verbessert werden. Darüber waren sich die Innenminister von Bund und Ländern in einer Telefonkonferenz einig. Der sächsische Innenminister Schuster sagte, notwendig sei die gegenseitige Unterstützung sowie die gemeinsame Forschung und Beschaffung. Vergangene Woche war am Flughafen Leipzig eine mit Sprengstoff bestückte Drohne entdeckt worden. Befristete Arbeitsverträge werden in Deutschland weiterhin vor allem mit jungen Menschen abgeschlossen. In der Altersgruppe zwischen 15 und 25 Jahren waren vergangenes Jahr 18,3% befristet beschäftigt, wie das Statistische Bundesamt berichtet. Das entspricht rund 2,2 Millionen Arbeitnehmern.
3: Auch wenn es die Jungen statistisch dreimal häufiger trifft als alle anderen, insgesamt gab es 2025 sogar weniger befristete Jobs als zum Beispiel noch vor 10 Jahren. Immerhin waren es aber laut Bundesamt fast 6,5 Millionen Menschen, die befristet in Teilzeit, mit Zeitverträgen oder in Minijobs gearbeitet haben. Und eine befristete Arbeit nimmt laut Statistik kaum jemand freiwillig an. Die meisten davon gibt's übrigens im Bildungssektor und in Restaurants und Kneipen. Thomas Thonfeld, Nachrichtenredakteur.
1: Zum Sport. Medaillenflut für das deutsche Leichtathletikteam. Zehnkampfweltmeister Leo Neugebauer hat sich bei der EM in Birmingham nach einem dramatischen 1500-Meter-Lauf erstmals auch den Titel des Europameisters gesichert. Niklas Kolbe gewann Silber. Über 3000 Meter Hindernis hat Gesa Krause Gold gewonnen. Bronze holte Olivia Gürth. Zum Abschluss des Abends konnte Diskuswerfer Henrik Jansen über Bronze jubeln.
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4: Auf der A2 Richtung Hannover liegt bei der Ausfahrt Wunstorf-Lute ein totes Tier auf der Fahrbahn. Gute Fahrt.
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4: In Oldenburg zeigt das Thermometer aktuell 22 Grad. Genauso warm ist es in Rastede. Auch dort sind es 22 Grad. In Osterholz hingegen sind es 20 Grad. In der Nacht sinkt das Thermometer auf milde 18 Grad. So wird das Wetter morgen. Es erwartet euch ein Tag mit teilweise bewölktem Himmel und freundlichen Auflockerungen. Bei anfangs 18 Grad, im Laufe des Tages steigt das Thermometer auf hochsommerliche 37 Grad an.

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